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1: Die aktuellen Wetterwerte. Augsburg-Inningen 8 Grad und bedeckt. Fischach 11 Grad und leicht bewölkt. Sowie Oberstdorf 10 Grad. Am frühen Morgen liegt bei uns vielerorts Nebel, dazu ist kaum Wind. Im Laufe des Vormittags lockert es auf und danach wird das Wetter freundlich und sonnig mit Höchstwerten um 23 Grad. In Augsburg, Nordschwaben und dem Allgäu halten sich die Nebelfelder in Tal- und Muldenlagen am längsten. Die kommende Nacht ist mild und wolkig. Morgen zieht Regen auf und der Wind frischt deutlich auf. Am Freitag gibt es zunächst Sonne, später mehr Wolken bei rund 12 Grad. Am Wochenende ist es überwiegend bewölkt mit regional etwas Sonne.
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1: Uns liegt nur ein Blitzer vor. Auf der B17 bei Kloster Lechfeld. Fantasy wünscht euch eine gute Fahrt.
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2: Ich bin Moritz Einzel. Nach der Wahl des ersten AfD-Landtagspräsidenten hat sich die Bundestagsfraktion der SPD zu einem Protestmarsch in Berlin versammelt. Die Abgeordneten liefen gemeinsam vom Bundestag zum Bebelplatz, dem Ort der Bücherverbrennung nach der Machtergreifung der Nationalsozialisten. Bundesverteidigungsminister Pistorius sprach von einem Tag der Wut.
3: Das, was wir heute erlebt haben, ist ein einzigartiger Tabubruch der parlamentarischen Demokratie, den wir in dieser Form seit mehr als 90 Jahren nicht erlebt haben. Nämlich, dass Demokratinnen und Demokraten, Rechtsextremisten und Faschisten als Steigbügelhalter gedient haben, liebe Freunde.
2: Der AfD-Politiker Rausch war gestern zum Landtagspräsidenten von Sachsen-Anhalt gewählt worden. Dabei erhielt er 4 Stimmen mehr als AfD und BSW im Landtag zusammen haben. Spekuliert wird, dass es Abweichler in der CDU-Fraktion gegeben haben könnte. Der Chef des parlamentarischen Kontrollgremiums Henrich Mann hat sich entsetzt über den Spionageverdachtsfall rund um Ex-BND-Chef Hanning gezeigt. Im ZDF sagte der CDU-Politiker,
4: dass so jemand, der so lange in führender Verantwortung war, die Grundwerte, für die unsere Sicherheitsbehörden stehen, aber auch die vielen Menschen im Haus, dass so jemand das mit Füßen tritt und letzten Endes auch das Land verrät, das, so der Verdacht jedenfalls, das ist wirklich was, was man nicht begreifen kann.
2: Hanning war gestern festgenommen worden, unter anderem, weil er versucht haben soll, Geheimdokumente als Berater zu Geld zu machen. Heute soll der 80-Jährige vor den Haftrichter kommen. Heute, vor genau 3 Jahren, hat die Hamas Israel überfallen und mehr als 1200 Menschen getötet. Weltweit wird heute an die Opfer erinnert. Unter anderem werden am frühen Morgen auf dem Gelände des Nova Musikfestivals tausende Teilnehmer zu einer Gedenkveranstaltung erwartet. Dort hatten die Terroristen mehr als 360 Menschen ermordet. Dritter Sieg im 4. Nations League-Spiel für Englands Fußballnationalmannschaft. Der WM-Dritte hat gegen Tschechien mit 3:0 gewonnen. 2 Treffer erzielte FC Bayern-Stürmer Harry Kane.
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5: Die aktuellen Wetterwerte. Augsburg-Pfersee bedeckt bei 8 Grad. Gersthofen ebenfalls 8 Grad und Marktrettenbach 13 Grad. Über Augsburg, Nordschwaben und dem Allgäu gibt es am frühen Morgen vielfach Nebel und Hochnebel. In den nächsten Stunden liegen die Temperaturen bei 8 bis 12 Grad und die Sicht bessert sich langsam. Besonders in den Donautälern und im Mindeltal kann sich das Frühgrau länger halten. Heute zeigt sich das Wetter zunehmend sonnig. Am Nachmittag ist es mit 20 bis 23 Grad ungewöhnlich mild. Morgen zieht von Westen Regen auf, der Wind frischt spürbar auf und der Himmel ist meist grau. Am Freitag gibt es wieder freundlichere Abschnitte mit Sonne, bevor sich das Wetter am Wochenende erneut wolkiger zeigt.
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5: Bei uns immer die wichtigsten Verkehrsmeldungen zuerst. Vorsicht! Auf der A96 Lindau Richtung München zwischen Buchloe West und Buchloe Ost befinden sich in beiden Richtungen 3 Personen auf dem Standstreifen. Und hier der neueste Blitzer. Auf der B17 bei Kloster Lechfeld. Kommt gut ans Ziel.
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1: Die aktuellen Wetterwerte. Augsburg stark bewölkt bei 9 Grad. Velden 8 Grad und Immenstadt bedeckt bei 11 Grad. Am frühen Mittwochmorgen liegt bei uns vielerorts noch Nebel. Dazu ist kaum Wind. Und im Tagesverlauf lockert es in Augsburg, Nordschwaben und dem Allgäu auf. Die Sonne setzt sich durch, mit Höchstwerten zwischen 18 und 23 Grad. In der Nacht auf Donnerstag ziehen wieder mehr Wolken auf. Der Donnerstag bringt graue Wolken, zeitweise Regen und auffrischenden Wind. Am Freitag zeigt sich das Wetter freundlicher, mit Höchstwerten zwischen 10 und 14 Grad. Und zum Wochenende hin ist es wechselhaft. In den Donautälern hält sich der Nebel morgens örtlich länger.
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1: Bei uns immer die wichtigsten Verkehrsmeldungen zuerst. Vorsicht auf der A96 zwischen Buchloe West und Buchloe Ost in beiden Richtungen. 3 Personen befinden sich auf dem Standstreifen. Keine Blitzer gemeldet. Kommt gut ans Ziel.
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1: Ich bin Moritz Einzel. Weltweit wird heute an die Opfer des Hamas-Terrorangriffs auf Israel vor genau 3 Jahren erinnert. Unter anderem werden am frühen Morgen tausende Menschen zum Gedenken auf dem Gelände des Nova Musikfestivals erwartet. Insgesamt tötete die Hamas am 7. Oktober 2023 mehr als 1200 Menschen. Protestmarsch in Berlin. Nach der Wahl des AfD-Politikers Rausch in Sachsen-Anhalt zum ersten Landtagspräsidenten der Partei hat die SPD-Fraktion ein Zeichen für Demokratie gesetzt. Bundesverteidigungsminister Pistorius sagte, man könne nicht zur Tagesordnung übergehen.
2: Es ist der Tag von Wut. Es ist der Tag von Enttäuschung darüber, dass Demokratinnen und Demokraten offenbar nichts gelernt haben aus der Geschichte und die Geschichte sich wiederholen lassen.
1: SPD-Fraktionschef Mirsch ergänzte, es gebe ein Buch, das jetzt besonders wichtig sei.
3: Wir haben die Verfassung der Bundesrepublik Deutschland. Und diese Verfassung ist auf unserer Seite.
1: Der AfD-Mann Rausch hatte bei seiner Wahl gestern mehr Stimmen bekommen, als AfD und BSW zusammen haben. Der frühere Präsident des Bundesnachrichtendienstes Hanning steht unter Spionageverdacht. Der Chef des parlamentarischen Kontrollgremiums Henrich Mann hat im ZDF Konsequenzen aus der Affäre gefordert.
4: Wir müssen vorsichtig sein, wir müssen wissen, wie die Bedrohungswege laufen. Und da insbesondere mit Blick auch auf die Sicherheit, was Personen angeht, in Betrieben, auch in Sicherheitsbehörden, war man vielleicht freudetrunken vor Friedensdividende in der Vergangenheit zu naiv. Die Lehre müssen wir ziehen für die Zukunft.
1: Der 80-jährige Hanning soll heute dem Haftrichter vorgeführt werden. Superstar Lionel Messi hat seine Karriere in der argentinischen Fußballnationalmannschaft beendet. In seinem Abschiedsspiel in Buenos Aires erzielte er nochmal ein Elfmetertor. Argentinien gewann gegen Benin mit 3:0. Messi verabschiedet sich nach 208 Länderspielen aus der Albiceleste, mit der er 2022 Weltmeister wurde.
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5: Guten Morgen. Momentan messen wir in Augsburg Bärenkeller trocken bei 8 Grad. Adelsried 8 Grad und Sonthofen 9 Grad und bedeckt. In den Tälern liegt am frühen Morgen noch Nebel. Im Laufe des Vormittags lockert es in Augsburg, Nordschwaben und dem Allgäu auf. Im weiteren Tagesverlauf ist es freundlich mit Sonne und Spitzen um 23 Grad. Morgen ist der Himmel meist grau, zeitweise fällt Regen und der Wind frischt auf. Am Freitag zeigt sich die Sonne wieder häufiger bei Temperaturen zwischen 6 und 12 Grad. Am Wochenende ist es erneut eher bewölkt. Insgesamt bleibt das Wetter weitgehend konstant.
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5: Uns liegen derzeit keine Verkehrsstörungen und keine Blitzer vor.
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2: Derzeit in Augsburg, Göckingen trocken bei 9 Grad. Obergriesbach 9 Grad und Durach 12 Grad. Am frühen Morgen liegt bei uns über weiten Teilen noch Nebel. Dazu ist kaum Wind. In Augsburg, Nordschwaben und dem Allgäu lockert es im Laufe des Vormittags zunehmend auf. Am Nachmittag sind bis zu 23 Grad drin, bevor es in der Nacht auf etwa 8 Grad zurückgeht und der Himmel meist bewölkt ist. Morgen ist es deutlich grauer, mit zeitweisem Regen und auffrischendem Wind. Im Allgäu sind einzelne Gewitter möglich. Am Freitag folgen wieder freundlichere Abschnitte, bevor es am Wochenende erneut mehr Wolken gibt. In den Tal- und Beckenlagen kann sich der Nebel am Morgen länger halten.
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2: Keine Verkehrsmeldungen und keine Blitzer gemeldet.
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1: Ich bin Moritz Einzel. Guten Morgen. Aus Entsetzen über die Wahl des ersten AfD-Landtagspräsidenten hat sich die SPD-Bundestagsfraktion am Abend in Berlin zu einem Protestmarsch versammelt. Die Abgeordneten liefen zum Bebelplatz. Dort haben die Nazis nach der Machtergreifung Bücher verbrannt. Scharfe Kritik an der Wahl des AfD-Politikers Rausch in Sachsen-Anhalt von Bundesverteidigungsminister Pistorius.
2: Und ich sage es in aller Deutlichkeit, wer das zugelassen hat, hat sich an der Demokratie unseres großartigen Landes vergangen.
1: Es wird spekuliert, dass Rausch auch Stimmen aus den Reihen der CDU erhalten haben könnte. Heute, vor genau 3 Jahren, hat die Hamas Israel überfallen und mehr als 1200 Menschen getötet. Weltweit wird heute an die Opfer erinnert. In Tel Aviv findet heute Abend die zentrale Gedenkfeier statt, die von Angehörigen organisiert wird. Auch in Deutschland wird der Opfer des Hamas-Terrors gedacht. Das Brandenburger Tor wird in den Farben der israelischen Flagge beleuchtet. Bayerns Hochschulen melden großen Zulauf. Zum Start des Wintersemesters sind deutlich mehr als 400.000 Studierende im Freistaat eingeschrieben. Das ist die zweithöchste Zahl, die jemals in Bayern registriert wurde, sagte Wissenschaftsminister Blume.
3: Ich sage das deswegen, weil es bemerkenswert ist, auch im nationalen Vergleich, woanders sinken die Studierendenzahlen zum Teil deutlich. Bei uns in Bayern sind sie auf höchstem Niveau nach wie vor konstant. Das ist ein Beleg für die große Attraktivität des bayerischen Hochschulsystems.
1: Besonders stark gestiegen ist der Anteil der Studierenden im ersten Semester. Abschied von einer Legende, zumindest auf Nationalmannschaftsebene. In Buenos Aires hat Superstar Lionel Messi sein letztes Spiel für die argentinische Fußballnationalmannschaft bestritten. Argentinien gewann 3:0 gegen Benin und Messi erzielte nochmal ein Elfmetertor. Es war sein 126. Treffer für die Albi Celeste. Messi verabschiedet sich nach 21 Jahren und 208 Länderspielen.
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4: Momentan in Schwabmünchen trocken bei 11 Grad. Augsburg-Bergheim 10 Grad und bedeckt. Kempten am Rathaus 11 Grad. Am frühen Mittwochmorgen liegt bei uns zwischen Donau und den Alpen stellenweise Nebel, der sich bei kaum Wind im Laufe des Vormittags auflöst. Danach gibt es freundliches und sonniges Wetter bei Höchstwerten zwischen 21 und 23 Grad. Morgen ist es eher grau mit zeitweisem Regen und spürbar auffrischendem Wind. Am Freitag gibt es wieder freundliche Abschnitte bei deutlich kühleren 10 bis 13 Grad. Zum Wochenende nehmen die Wolken erneut zu und einzelne Schauer bleiben möglich.
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4: Im Moment sind keine Behinderungen und keine Blitzer gemeldet.
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1: Die aktuellen Wetterwerte. Augsburg 10 Grad, trocken und bedeckt. Neuss 10 Grad und Wabenhausen Nebel bei 9 Grad. Zum Start in diesen Mittwoch liegt bei uns vielerorts noch Nebel. Örtlich ist es zunächst trüb und windstill. Im Laufe des Vormittags setzt sich die Sonne durch. Am Nachmittag stehen angenehme 20 bis 23 Grad an. Am Abend ziehen wieder mehr Wolken auf. Die Nacht ist mild und trocken. Morgen wird es wechselhafter und zeitweise regnerisch. Dazu frischt der Wind spürbar auf. Übermorgen zeigt sich nach einer kühleren Nacht wieder häufiger die Sonne. Zum Wochenende hin wird es erneut grauer. In Augsburg, Nordschwaben und dem Allgäu sinken die Temperaturen in der Nacht auf Freitag auf 6 bis 8 Grad. Im Oberallgäu sind morgen auch einzelne Gewitter möglich.
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1: Keine Verkehrsmeldungen.
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1: Ich bin Helen Martin. Guten Morgen. Gestern ist mit Tobias Rausch in Sachsen-Anhalt erstmals ein Politiker der AfD zum Präsidenten eines Landtags gewählt worden. Die Bundestagsfraktion der SPD versammelte sich am Abend in Berlin zu einem Protestmarsch. Moritz Einzel berichtet.
2: Die Abgeordneten liefen gemeinsam vom Bundestag zum Bebelplatz, dem Ort der Bücherverbrennung nach der Machtergreifung der Nationalsozialisten. Bundesverteidigungsminister Pistorius sprach von einem Tag der Wut und stimmte die deutsche Nationalhymne an. SPD-Fraktionschef Miersch mahnte, Demokratien sterben nicht schnell.
3: Sie sterben langsam, weil viele zu leise sind.
1: Weltweit wird heute an die Opfer des Hamas-Terrorangriffs auf Israel vor genau 3 Jahren erinnert. In Tel Aviv findet am Abend die zentrale Gedenkfeier statt. Auch in Deutschland wird der mehr als 1200 Opfer des Hamas-Terrors gedacht. Das Brandenburger Tor wird am Abend in den Farben der israelischen Flagge beleuchtet. Der frühere Chef des Bundesnachrichtendienstes Hanning wird heute am Bundesgerichtshof in Karlsruhe dem Haftrichter vorgeführt. Der wird über Untersuchungshaft entscheiden. Hanning war gestern festgenommen worden. Die Bundesanwaltschaft wirft ihm Spionage und Landesverrat vor. Er soll über 12 Jahre geheime BND-Informationen für seine Beratertätigkeit genutzt haben. Sein früherer Büroleiter sitzt bereits in U-Haft. In Buenos Aires hat Superstar Lionel Messi sein letztes Spiel für die argentinische Fußballnationalmannschaft bestritten. Argentinien gewann 3:0 gegen Benin und Messi hat nochmal ein Tor gemacht. Er verabschiedet sich nach 21 Jahren und 208 Länderspielen.
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4: Derzeit in Augsburg bedeckt bei 9 Grad. Kübach 10 Grad und Havangen stark bewölkt bei 9 Grad. Zum Start in den Mittwoch gibt es vielerorts Nebel. In den Donautälern, in Nordschwaben und im Allgäu anfangs besonders zäh, dazu kaum Wind. Im Vormittagsverlauf lichtet er sich. Danach gibt es häufig Sonne und bis zu 23 Grad. Morgen wird es verbreitet grauer, zeitweise fällt Regen, der Wind frischt auf. Im alpennahen Bergland sind einzelne Gewitter möglich. Am Freitag lockert es wieder auf. Früh liegen die Werte um 6 Grad und zum Wochenende hin ziehen erneut mehr Wolken auf.
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4: Keine Verkehrsmeldungen und keine Blitzer gemeldet.
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0: direkt mal mit einer freundlichen Frage. Die Bundesregierung will, um Terroristen und Biomüll besser zu bekämpfen, auf dem Personalausweis jetzt auch den Nachnamen abdrucken.
1: Ich finde, das bringt ja auch nicht so viel mit dem Nachnamen dann.
2: Da bin ich dagegen, mein Nachname geht keinem was an.
3: Das wäre nicht gut. Wäre mehr Privatsphäre vielleicht.
0: Was steht alles auf dem Personalausweis?
4: Vorname, Alter.
0: Aber eben kein Nachname.
4: Ja.
0: Damit zurück ins Fantasy-Sendestudio.
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1: Was denken denn dann die anderen? Das ist eine Frage, mit der sich viele von uns viel zu sehr beschäftigen. Denn erstens sind die anderen meist mit sich beschäftigt. Zweitens haben andere ja eine ganz andere Perspektive auf die Welt und können damit das, was wir machen, vielleicht gar nicht toll finden, obwohl es für uns aber toll ist. Drittens können wir es sowieso nie allen recht machen. Also auch, wenn du dann was nicht machst, worauf du eigentlich Lust hast, weil du denkst, andere finden dich dann doof, finden die dich vielleicht sowieso schon doof. Es bringt also eigentlich gar nichts. Besser ist es, an der Stelle zu dir zu stehen und den Selbstwert und die Selbstliebe stärken, damit du das tun kannst, was dir gut tut und die anderen einfach auf ihrer Realitätsinsel lassen.
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21: Aktuell meldet Augsburg Hochzoll 10 Grad. Trocken und bedeckt. Totenweiß 10 Grad, dazu Benningen 8 Grad. Der Mittwoch beginnt zwischen Donau und den Alpen am frühen Morgen teils neblig, örtlich zeigt sich schon die Sonne und die Frühwerte liegen zwischen 7 und 10 Grad. Im Laufe des Vormittags lichtet sich der Nebel, später ist es freundlich und warm mit 19 bis 22 Grad am Nachmittag. In den Nebeltälern von Mindeltal und Stauden hält sich das Grau länger, in den alpennahen Lagen ist es häufiger bewölkt. Am Donnerstag zieht bei grauem Himmel zeitweise Regen durch, dazwischen gibt es freundliche Abschnitte und der Wind frischt spürbar auf, bevor sich das Wetter zum Freitag hin erneut eher grau und wechselhaft zeigt.
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21: Bei uns immer die wichtigsten Verkehrsmeldungen zuerst. Vorsicht auf der A8 Stuttgart Richtung München zwischen Neusäß und Augsburg West. Gegenstände liegen auf der Fahrbahn. Auf der A8 München Richtung Stuttgart sind zwischen Neusäß und Adelsried wegen Bauarbeiten der linke und mittlere Fahrstreifen gesperrt. Die neuesten Blitzer in Augsburg auf dem Klinkerberg und der Nibelungenstraße. Kommt gut ans Ziel.
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1: Und gleich rufen wir bei mir in der Heimat an. Graben. Neben Untermeitingen, Gina Maria ist dran. Schönen guten Morgen.
2: Ja.
1: Dieses Stadtland Fantasy ist die All-Star-Edition. Das bedeutet, es geht um ein niegelnagelneues iPhone 18 Pro. Der aktuelle Highscore liegt bei 9 richtigen.
2: Okay.
1: Das ist richtig schwer, aber es ist machbar.
2: Ich versuch's.
1: Hier ist dein Buchstabe, danach ganz viele Kategorien. Und
3: ein L wie Ludwig.
2: Okay.
1: Bist du bereit?
2: Ja.
1: Dann bitte eine Stadt mit L.
2: Landsberg.
1: Ein Land.
2: Lissabon.
1: Im Apple Store.
2: Im Apple Store? Mhm. Oh Gott.
3: Oh. Der Akku leer ist?
2: Ladekabel.
1: In den Herbstferien.
2: Lesestunde.
1: In Augsburg.
2: Lichternacht.
1: Im Supermarkt.
2: Limo.
1: Das waren die 30.

0: Kollegen.
1: Bei Land ist dir Lissabon rausgerutscht.
2: Ja.
1: Das müssen wir leider wegstreichen.
0: Oh, ist mir gar nicht aufgefallen. Ja. Ui.
2: Mir ist es direkt aufgefallen, als ich es gesagt habe.
1: Ja, einfach geografisch irgendwas rausholen, was man damals gelernt hat. Es hätte ja funktionieren können. Es waren leider nur 5 richtige Antworten.
2: Ja, dann hat es jemand anders verdient.
0: Und wenn ihr die 9 richtigen noch knacken könnt, kurz vorm Wochenende, dann anmelden. Fantasy.de, die nächste Runde morgen.
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1: Ich bin Helen Martin. Guten Morgen. Heute ist es genau 3 Jahre her, dass die Hamas Israel überfallen und mehr als 1200 Menschen getötet haben. Weltweit wird heute der Opfer gedacht. Am Morgen ist eine Gedenkveranstaltung auf dem Gelände des Nova-Festivals. Dort hatten Hamas-Terroristen über 360 Menschen ermordet und viele weitere als Geiseln verschleppt. Die zentrale Gedenkfeier findet dann am Abend in Tel Aviv statt. Und auch Deutschland gedenkt der Opfer. Das Brandenburger Tor in Berlin wird heute Abend in den Farben der israelischen Flagge beleuchtet. Bundeswirtschaftsministerin Reiche sieht in diesem Winter keinen Gasmangel in Deutschland, obwohl die Speicherstände vergleichsweise niedrig sind. Das hat die CDU-Politikerin der Süddeutschen Zeitung gesagt. Mehr dazu von Dirk Zeitler.
2: Die Wirtschaftsministerin wurde mit Vorwürfen konfrontiert, zu wenig für die kalte Jahreszeit vorzusorgen. Und Reiche reagierte. Ende September wies sie das bundeseigene Energieunternehmen CEFA an, vermehrt Erdgas einzuspeichern. Außerdem kündigte sie an, eine strategische Gasreserve aufzubauen.
1: Die SPD-Bundestagsfraktion hat gestern Abend einen Protestmarsch durch Berlin gemacht. Der Grund? Gestern wurde mit Tobias Rausch zum ersten Mal ein AfD-Politiker zum Landtagspräsidenten gewählt, und zwar in Sachsen-Anhalt. Die SPDler sind vom Reichstagsgebäude zum Bebelplatz gelaufen. Da hatten die Nationalsozialisten 1933 Bücher verbrannt. Mehrere Sozialdemokraten hatten bei dem Protestmarsch das Grundgesetz in der Hand. Wenn es ums Geld geht, dann fühlen sich junge Frauen oft unsicherer als Männer im selben Alter. Das ist bei einer Umfrage des Ratgebers Finanztipp rausgekommen. Da haben 37% der 18- bis 29-jährigen Frauen gesagt, dass sie sich finanziell sicher fühlen. Bei den Männern war es über die Hälfte. Außerdem hat fast jede zweite Frau gesagt, dass sie sich Sorgen um ihre Altersvorsorge macht. Die Gründe? Steigende Lebenshaltungskosten oder auch ein zu geringes Einkommen.
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3: Im Moment in Augsburg bedeckt bei 9 Grad. Inchenhofen 9 Grad und Mindelheim stark bewölkt bei 12 Grad. Heute gibt es in Augsburg, Nordschwaben und im Allgäu stellenweise Frühnebel. Im Laufe des Vormittags setzt sich rasch die Sonne durch und nachmittags ist es freundlich und ungewöhnlich mild mit Höchstwerten bis rund 22 Grad. Zum Abend hin ziehen wieder mehr Wolken auf. In der Nacht ist es mild und überwiegend trocken. Morgen zeigt sich der Himmel deutlich grauer. Zeitweise fällt Regen und der Wind frischt spürbar auf. Am Freitag gibt es erneut freundliche Abschnitte mit 6 bis 12 Grad. Zum Wochenende hin ist es eher bedeckt.
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3: Bei uns immer die wichtigsten Verkehrsmeldungen zuerst. Vorsicht auf der A8 Stuttgart Richtung München. Zwischen Neusäß und Augsburg West befinden sich Gegenstände auf der Fahrbahn. Zwischen Augsburg Ost und Friedberg steht ein unbeleuchtetes Fahrzeug auf dem Beschleunigungsstreifen. Fantasy wünscht euch eine gute Fahrt.
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1: Einen bräuchten Biber mal ein richtiges Bleaching. Wisst ihr, warum Biber orangefarbene Zähne haben, Dani?
2: Das ist nochmal so eine zusätzliche Schicht, damit die stärker sind, oder? Die
1: aber
2: Zähne.
1: Aber warum die Farbe? Was macht die Farbe aus? Im Zahnschmelz bei Bibern steckt besonders viel Eisen.
2: Aha, die haben Eisenzähne.
1: Genau, tatsächlich. Das macht die Schneidezähne extrem hart und schützt sie vor dem Abrieb beim Fällen von
2: Bäumen.
1: Ja, genau. Das Eisen macht die Zähne orange. Hinten sind die Zähne weicher und nutzen sie schneller ab, aber vorne, zack, bumm, hauen sie dir alles durch.
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11: Die aktuellen Wetterwerte. Augsburg Innenstadt, Nebel bei 9 Grad. Affing 9 Grad und Lauben 8 Grad und trocken. Zum Start in den Mittwoch liegt bei uns stellenweise Nebel. Im weiteren Vormittagsverlauf lösen sich die Nebelfelder auf, die Sonne setzt sich zunehmend durch und am Nachmittag liegen die Temperaturen bei 20 bis 22 Grad. Morgen zieht eine graue, regnerische Wetterlage auf, der Wind frischt spürbar auf, am Freitag wechseln Sonne und Wolken bei 6 bis 9 Grad und zum Wochenende zeigt sich der Himmel eher bedeckt. In tieferen Lagen hält sich der Frühnebel länger, später ist es in Augsburg, Nordschwaben und dem Allgäu meist sonnig.
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11: Bei uns immer die wichtigsten Verkehrsmeldungen zuerst. Auf der A7 Ulm Richtung Füssen-Reute staut es sich zwischen Kreuz Ulm-Elchingen und Rastplatz Finningen auf 5 Kilometern mit bis zu 14 Minuten Zeitverlust. Vorsicht! Zwischen Nesselwang und Füssen liegt die Leuchte einer Warnbarke auf der Fahrbahn. Die neuesten Blitzer. In Augsburg auf der Hauptstraße und der Meraner Straße. Ebenfalls in Augsburg auf der Bürgermeister-Ackermann-Straße sowie in Friedberg auf der Aretin-Straße und der Augsburger Straße. Gute Fahrt!
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0: Freak mal mit einer freundlichen Frage. Ja. Wo am Körper befindet sich denn die Kniekehle?
1: Ja, unterm Hals.
0: Und zu was benutzt man dann die Kniekehle?
2: Zum Atmen, Schlucken.
0: Das heißt, ohne Kniekehle könntest du nicht atmen?
2: Man hört ja so im Film, oder wenn die durchgeschnitten wird, ist man tot.
0: Warum heißt das Ganze Kniekehle?
3: Wenn man die Kehle durchschneidet, fällt um und landet auf den Knien.
0: Damit zurück ins Fantasy-Sendestudio.
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0: Hier ist dein Buchstabe, danach ganz viele Kategorien.
1: L.
2: Ein L wie Ludwig.
1: Okay.
0: Bist du bereit?
1: Ja.
0: Dann bitte eine Stadt mit L.
1: Landsberg.
0: Ein Land.
1: Lissabon.
0: Im Apple Store.
1: Im Apple Store? Mhm. Oh.
2: Wenn der Akku leer ist?
1: Ladekabel.
0: In den Herbstferien?
1: Lesestunde.
0: In Augsburg?
1: Lichternacht.
0: Im Supermarkt?
1: Limo?
0: Das waren die 30 Sekunden.
2: Bei Land ist dir Lissabon rausgerutscht.
1: Ja.
2: Das müssen wir leider wegstreichen.
0: Oh, ist mir gar nicht aufgefallen. Ja. Ui.
1: Mir ist es direkt aufgefallen, als ich es gesagt habe.
2: Ja, einfach geografisch irgendwas rausholen, was man damals gelernt hat. Es hätte ja funktionieren können. Es waren leider nur 5 richtige Antworten.
1: Ja, dann hat es jemand anders verdient.
0: Und wenn ihr die 9 richtigen noch knacken könnt, kurz vorm Wochenende, dann anmelden. Fantasy.de, die nächste Runde morgen.
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0: Beckhofmer bei mir in der Heimat an. Graben. Neben Untermeitingen, Gina Maria ist dran. Schönen guten Morgen.
1: Ja.
0: Dieses Stadtland Fantasy ist die All-Star-Edition. Das bedeutet, es geht um ein neues iPhone 18 Pro. Der aktuelle Highscore liegt bei 9 richtigen.
1: Okay.
0: Das ist richtig schwer, aber es ist machbar.
1: Ich versuch's.

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1: Ich bin Helen Martin. Guten Morgen. Die Wahl des ersten AfD-Landtagspräsidenten hat die SPD zu einem spontanen Protestmarsch durch Berlin veranlasst. Gemeinsam liefen die Abgeordneten vom Bundestag zum Bebelplatz. An dem Ort hatten die Nazis nach ihrer Machtergreifung rund 20.000 Bücher verbrannt. Lea Matschulat berichtet aus Berlin.
2: Das sei kein normaler Tag, sagt SPD-Fraktionschef Miersch. Erstmals seit Gründung der Bundesrepublik seien Rechtsextreme in ein Landtagspräsidium gewählt worden. Und einige der Politiker haben demonstrativ das Grundgesetz in der Hand. Andere Plakate, auf denen zum Beispiel zu lesen ist: Wir lassen Sachsen-Anhalt nicht im Stich, Demokratie verteidigen. Pistorius hält eine Rede und stimmt schließlich die Nationalhymne an.
1: Zum ersten Mal seit gut 3 Monaten kommen die Spitzen von Union und SPD heute wieder im Koalitionsausschuss zusammen. Zwar wird es wohl keine konkreten Beschlüsse geben, aber Gesprächsbedarf gibt es trotzdem reichlich. Die SPD will nach den letzten Landtagswahlen, dass sich was am bisherigen Kurs ändert, die Union nicht. Außerdem gibt es Streit über geplante Steuererhöhungen, den Bundeshaushalt sowie die Reformen von Pflege und Rente. Heute ist es 3 Jahre her, dass die Hamas rund 1.200 Menschen in Israel getötet und viele weitere verschleppt hat. Bundeskanzler Merz hat dazu an die Opfer erinnert. Deutschland werde Israel weiter unterstützen und Antisemitismus konsequent bekämpfen. Weltweit wird heute der Opfer des Hamas-Überfalls gedacht. In Deutschland wird das Brandenburger Tor in den Farben der israelischen Flagge angestrahlt. In Buenos Aires hat Superstar Lionel Messi sein letztes Spiel für die argentinische Fußballnationalmannschaft bestritten. Argentinien gewann 3:0 gegen Benin und Messi hat nochmal ein Tor gemacht. Er verabschiedet sich nach 21 Jahren und 208 Länderspielen.
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3: Derzeit in Augsburg Nebel bei 7 Grad. Langenneufnach 7 Grad und trocken. Außerdem Markt Oberdorf 11 Grad. Bei uns beginnt der Morgen zwischen Donau und den Alpen teils neblig, sonst ist es vielfach heiter. Im Oberallgäu wechseln Sonne und Wolken. Der Nebel löst sich rasch auf, danach ist es freundlich und mit rund 22 Grad mild. In der Nacht ist es bewölkt und vergleichsweise mild. Morgen zieht Regen durch, der Wind frischt auf. Bei meist grauem Himmel liegen die Werte um 15 Grad. Am Freitag zeigt sich die Sonne wieder häufiger, zum Wochenende hin ist es erneut wolkiger.
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3: Bei uns immer die wichtigsten Verkehrsmeldungen zuerst. A7 Ulm Richtung Füssenreute zwischen Nersingen und Rastplatz Finningen. 2 Kilometer Stau mit bis zu 10 Minuten Zeitverlust. B300 Memmingen Richtung Augsburg zwischen Abzweig nach Anhausen und Diedorfmarkt. 1 Kilometer Stau mit bis zu 11 Minuten Zeitverlust. Die neuesten Blitzer. In Augsburg auf der Zollernstraße, der Hauptstraße und der Bürgermeister Ackermannstraße. In Altenmünster auf der Staatsstraße sowie in Senden auf der Langenstraße. In Friedberg auf der Aretinstraße und der Augsburger Straße sowie in Sonthofen auf der Hindelanger Straße. Gute Fahrt!
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1: Die KI schreibt deine Kleinanzeige. Habe ich auch schon öfter ausprobiert. Du willst bei Kleinanzeigen etwas verkaufen. Dann mach ein Foto von dem, was du verkaufen willst und sag, dann beschreibe das und such am besten auch gleich noch einen Preis raus, den ich dann auch bekomme. Und dann einfach hochladen mit ChatGPT oder Gemini. Also, Kleinanzeigen, Anzeigen, verfassen, ist auch ein schönes Wort, Kleinanzeigen, Anzeigen, verfassen mit KI, das ist easy peasy.
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20: In Augsburg-Hauenstetten gibt es Nebel bei 7 Grad. Meitingen ebenfalls 7 Grad. Grad und Kirchheim in Schwaben 7 Grad, trocken und leicht bewölkt. Über Augsburg, Nordschwaben und dem Allgäu beginnt der Morgen teils neblig. In Nordschwaben hält sich der Nebel anfangs zäher, während im Allgäu schon sonnige Lücken möglich sind. Im Laufe des Vormittags lockert es auf. Am Nachmittag zeigt sich das Wetter freundlich und mild bei 20 bis 22 Grad. Zum Abend ziehen wieder mehr Wolken auf und in der Nacht ist es überwiegend bedeckt. Morgen ist es eher grau mit zeitweisem Regen und spürbar auffrischendem Wind. Am Freitag gibt es wieder freundliche Abschnitte bei 11 bis 14 Grad. Zum Wochenende hin zeigt sich das Wetter erneut eher grau.
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20: Bei uns immer die wichtigsten Verkehrsmeldungen zuerst. Vorsicht! Auf der A7 Füssenreute Richtung Ulm liegt zwischen Nesselwang und Eu-Mittelberg ein Stein auf der Fahrbahn. Auf der A7 Ulm Richtung Füssenreute staut es sich zwischen Kreuz Ulm-Elchingen und Rastplatz Finningen auf 5 Kilometern. Der Zeitverlust beträgt bis zu 16 Minuten. Die neuesten Blitzer. In Augsburg auf der Zollernstraße, der Hauptstraße und der Meranerstraße. Auf der B16 bei Dillingen sowie auf der Staatsstraße in Altenmünster. Auf der Mindelheimer Straße in Kaufbeuren und auf der Hindelanger Straße in Sonthofen.
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1: Jeder von uns kennt ja Spechte. Was machen Spechte?
2: Die klopfen in den Baum rein.
1: Genau, sagt Daniel, der weiß es aber. Und der weiß ja dann, auch, warum Spechte eigentlich keine Kopfschmerzen bekommen. Also weil Spechte hämmern bis zu 20 Mal pro Sekunde gegen einen Baum.
2: 20 Mal pro Sekunde? Das ist schon crazy. Und da kriegen die natürlich keine Kopfschmerzen, weil die da irgendwie dagegen drücken mit ihrem Körper und deswegen belastet es den Kopf gar nicht so krass.
1: Also sie haben einen besonders stabilen Schwerpunkt. Ich mag deine Erklärung, die einfach Bullshit sind, aber die mag ich. Also sie haben einen besonders stabilen Schädel, kräftige Nackenmuskeln, Achtung, und eine außergewöhnlich lange Zunge. Und die ist in so einem Halteapparat und der umschließt gleichzeitig auch den Schädel, fast so wie so ein Sicherheitsgurt und hilft dabei, einen Teil der Erschütterungen abzufangen.
2: Oder so ein Airbag auch schon.
1: Das ist der Spechtbag.
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0: Und gleich rufen wir bei mir in der Heimat an. Graben. Neben Untermeitingen, Gina Maria ist dran. Schönen guten Morgen.
1: Ja.
0: Dieses Stadtland Fantasy ist die All-Star-Edition. Das bedeutet, es geht um ein neues iPhone 18 Pro. Der aktuelle Highscore liegt bei 9 richtigen.
1: Okay.
0: Das ist richtig schwer, aber es ist machbar.
1: Ich versuch's.
0: Hier ist dein Buchstabe, danach ganz viele Kategorien.
2: Ein L wie Ludwig.
1: Okay.
0: Bist du bereit?
1: Ja.
0: Dann bitte eine Stadt mit L.
1: Landsberg.
0: Ein Land.
1: Lissabon.
0: Im Apple Store.
1: Im Apple Store? Mhm. Oh Gott.
2: Wenn der Akku leer ist?
1: Ladekabel.
0: In den Herbstferien.
1: Lesestunde.
0: In Augsburg.
1: Lichternacht.
0: Im Supermarkt.
1: Limo.
0: Das waren die 30 Sekunden.
2: Bei Land ist dir Lissabon rausgerutscht.
1: Ja.
2: Das müssen wir leider wegstreichen.
0: Oh, ist mir gar nicht aufgefallen. Ja. Ui.
1: Mir ist
0: es
1: direkt aufgefallen, als ich es gesagt habe.
2: Ja, einfach geografisch irgendwas rausholen, was man damals gelernt hat. Es hätte ja funktionieren können. Es waren leider nur 5 richtige Antworten.
1: Ja, dann hat es jemand anders verdient.
0: Und wenn ihr die 9 richtigen noch knacken könnt, kurz vorm Wochenende, dann anmelden. Fantasy.de, die nächste Runde morgen.
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2: Ich bin Helen Martin. Guten Morgen. Die deutsche Elektrobranche bekommt gerade richtig viele Aufträge. Im August gab es ein Plus von 17%, wie ein Sprecher des Branchenverbands der Augsburger Allgemeinen gesagt hat. Dass es so viele Aufträge gibt, liegt laut dem Verband am KI-Boom, denn in Rechenzentren steckt fast überall Technik aus der Branche drin. Laut dem IFO-Institut könnte das sogar neue Jobs bringen. Die meisten Menschen in Deutschland finden, dass die Kanzlerschaft von Friedrich Merz gescheitert ist. Das ist bei einer Umfrage des Spiegels rausgekommen. Da haben rund 2/3 gesagt, dass Merz als Kanzler versagt hat. In Ostdeutschland finden das sogar 80%. Fast 60% wollen, dass Merz zurücktritt. Der Kanzler steht schon länger in der Kritik, vor allem seit den Landtagswahlen in Sachsen-Anhalt und Mecklenburg-Vorpommern. Der Herbst ist da und wenn man schon mal auf den Winter schaut, müssen wir uns keine Sorgen um Gasmangel machen. Zumindest sagt das Wirtschaftsministerin Reiche. Die hat mit der Süddeutschen Zeitung gesprochen und beruhigt, Stand heute würde mehr Gas in den Speichern liegen, als selbst im kältesten Jahr verbraucht wurde. Aktuell sind die Speicherstände vergleichsweise niedrig. Zur Sicherheit will die Regierung trotzdem eine extra Reserve einrichten gegen unvorhergesehene Krisen. Die US-Amerikanerin Krista Pike, die letzte Woche einen Hinrichtungsversuch im Bundesstaat Tennessee überlebt hatte, ist laut ihrer Anwälte wieder bei Bewusstsein und ansprechbar. Tina Eck berichtet aus den USA.
3: 2 tödliche Giftspritzen hatte die 50-Jährige im Todestrakt von Tennessee überlebt. Dann kämpften die Ärzte im Krankenhaus um ihr Leben erfolgreich. Ihre Prognose ist weiter ungewiss, aber die Hinrichtung ging gehörig schief. Der Gefängnisdirektor nahm den Hut. Pike war wegen eines 30 Jahre zurückliegenden Mordes zum Tode verurteilt worden.
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4: Die aktuellen Wetterwerte. Dasing 8 Grad und wolkenlos. Augsburg 9 Grad und Pfronten 11 Grad. Am Vormittag zeigt sich über Augsburg, Nordschwaben und dem Allgäu ein gemischtes Bild. In den Donautälern und im Ostallgäu hält sich der Nebel länger, andernorts lockert es auf. Im Tagesverlauf gibt es öfter Sonne, bei Spitzen zwischen 20 und 22 Grad. In der Nacht ziehen mehr Wolken auf, es ist aber meist trocken. Morgen ist es deutlich grauer, zeitweise fällt Regen und der Wind frischt spürbar auf. Am Donnerstag kommen freundlichere Abschnitte zurück, bei 11 bis 14 Grad deutlich kühler. Am Wochenende überwiegen wieder die Wolken.
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4: Bei uns immer die wichtigsten Verkehrsmeldungen zuerst. Auf der A8 München Richtung Stuttgart ist zwischen Neusäß und Adelsried wegen Kanalbauarbeiten der linke Fahrstreifen bis heute ca. 15.30 Uhr gesperrt. Auf der A8 Stuttgart Richtung München ist zwischen Kreuz Ulm-Elchingen und Leipheim wegen Reinigungsarbeiten der rechte Fahrstreifen am heutigen Mittwoch von 9 Uhr bis ca. 16 Uhr blockiert. Zwischen Leipheim und Günzburg besteht nach einem Unfall Gefahr durch Gegenstände und Personen auf der Fahrbahn. Auf der A7 Ulm Richtung Füssenreute stehen zwischen Kreuz Ulm-Elchingen und Rastplatz Finningen 6 Kilometer. Der Zeitverlust beträgt bis zu 16 Minuten. Die neuesten Blitzer stehen auf der B16 bei Dillingen, auf der Kreisstraße in Kübach, auf der Ulmer Straße in Leipheim sowie auf der Mindelheimer Straße in Kaufbeuren und der Hindelanger Straße in Sonthofen. Kommt gut ans Ziel!
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0: Freak mal mit einer freundlichen Frage. Wenn du richtig Hunger hast, gehst du dann lieber in ein Restaurant oder in so einen Gastronomiebetrieb?
1: Restaurant.
0: Warum?
2: Weil es schneller geht.
0: Was ist jetzt der Unterschied zwischen Restaurant und Gastronomie?
1: Supermarkt.
0: Ist Gastronomie?
1: Ja.
0: Und Restaurant?
1: Ist ein Restaurant.
0: Gut erklärt. Was ist denn die Gastronomie?
1: Lungenkrebs.
0: Gastronomie ist Lungenkrebs. Zu welchem Arzt muss ich denn mit Gastronomie?
2: Frauenarzt.
0: Was wird also bei der Gastronomie behandelt?
2: Ja, Schwangerschaften.
0: Du und ich als Mann, wir müssen gar nie zur Gastronomie. Damit zurück ins Sendestudio.
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3: Momentan liegen in Augsburg 12 Grad bei wolkenlosem Himmel. In Bobingen 12 Grad bei leichter Bewölkung und in Ettringen 12 Grad. Vormittags wechseln zwischen Donau und den Alpen Nebel und klare Abschnitte. Im weiteren Verlauf setzt sich meist die Sonne durch. Und am Nachmittag ist es mit 20 bis 23 Grad ungewöhnlich mild. Zum Abend hin ziehen wieder mehr Wolken auf. Die Nacht ist überwiegend trocken. Und morgen gibt es deutlich mehr Grau. Zeitweise regnet es. Der Wind frischt spürbar auf. Am Freitag lockert es wieder auf, dann liegen die Werte zwischen 3 und 9 Grad. Und zum Wochenende hin nimmt die Bewölkung erneut zu. Insgesamt bleibt die Wetterlage wechselhaft.
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3: Bei uns immer die wichtigsten Verkehrsmeldungen zuerst. A7 Ulm Richtung Füssen-Reute. Zwischen Kreuz Ulm-Elchingen und Rastplatz Finningen 5 Kilometer Stau und bis zu 21 Minuten Zeitverlust. Vorsicht auf der A8 Stuttgart Richtung München zwischen Leipheim und Günzburg. Unfall, außerdem Gefahr durch Gegenstände und Personen auf der Fahrbahn. Die neuesten Blitzer. Auf der B16 bei Dillingen, auf der Kreisstraße in Kübach und auf der Rotenbergstraße in Friedberg. Auf der B17 bei Hurlach sowie auf der Schwabhauser Straße in Penzing. Auf der Mindelheimer Straße in Kaufbeuren und auf der Hindelanger Straße in Sonthofen. Gute Fahrt!
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1: KI erklärt Kindern die Welt, das finde ich sehr lustig. Also Kinder stellen immer wieder Fragen, auf die man selbst oft keine Antwort hat. Zum Beispiel, warum ist der Himmel blau? Oder warum müssen wir eigentlich schlafen? Dann fragt die KI, ist auch ein schönes Spiel für die Kinder. Erklär das bitte so, dass es ein sechsjähriges Kind versteht. Die Antwort wird einfacher, anschaulicher und oft mit guten Beispielen erklärt. Das Schöne ist, man kann auch sich selbst komplexe Inhalte erklären lassen, indem man einfach sagt, erklär es einem Zehnjährigen. Und schon sind wir ganz, ganz schlau.
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2: Ich bin Helen Martin. Die Bundesregierung plant Erleichterungen für Opfer häuslicher Gewalt. Sie sollen zum Beispiel in familiengerichtlichen Verfahren ihren neuen Wohnort besser geheim halten können. Das sieht ein Gesetzentwurf vor, über den das Kabinett heute berät. Mehr dazu von Lea Matschulat.
3: Will eine Frau die Scheidung, weil ihr Ehemann sie schlägt oder psychisch heftig unter Druck setzt, so soll das bald einfacher möglich sein. Gewalt gegen die Partnerin soll automatisch als Härtefall gelten. Damit wäre das Trennungsjahr vor einem Scheidungstermin hinfällig. Und Jugendliche ab 14, sie sollen künftig besser für sich selbst sprechen können vor Gericht, wenn es etwa darum geht, bei wem sie leben wollen.
2: Nachdem in Sachsen-Anhalt gestern der AfD-Politiker Rausch zum Landtagspräsidenten gewählt wurde und sein Parteikollege Till Schneider zum Vize, will die SPD Klarheit. Beziehungsweise wollen die Sozialdemokraten wissen, ob auch CDU-Abgeordnete für die AfD-Politiker gestimmt haben. SPD-Fraktionschef Miersch hat angekündigt, dass das Ganze heute auch Thema im Koalitionsausschuss sein wird. Unionsfraktionschef Frei bezeichnet die Vorwürfe als Spekulation. Heute ist der dritte Jahrestag des Hamas-Überfalls auf Israel. Damals hatten Terroristen über 1200 Menschen umgebracht und viele weitere verschleppt. Zum Gedenken der Opfer gibt es heute weltweit Veranstaltungen. Die Zentrale ist abends in Tel Aviv. In Berlin wird am Abend das Brandenburger Tor in den Farben der israelischen Flagge angestrahlt. Wegen des Iran-Kriegs sind ja die Energiepreise deutlich gestiegen und wahrscheinlich werden sie auch erstmal nicht wieder günstiger. Davon geht die Chefin des Internationalen Währungsfonds aus. Die hat davor gewarnt, dass die Energiepreise auch nächstes Jahr noch so hoch sein könnten. Als Gründe hat sie zum Beispiel die steigende Nachfrage im Winter und den KI-Boom genannt.
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4: Aktuell meldet Augsburg 14 Grad und wolkenlos. Graben 12 Grad und leicht bewölkt, sowie Waldhofen 13 Grad. Am Mittwochvormittag liegen über Augsburg, Nordschwaben und dem Allgäu noch Nebelfelder. Abseits davon ist es bereits heiter. Am Nachmittag ist es sonnig und warm mit Höchstwerten zwischen 21 und 23 Grad. In der kommenden Nacht ist es überwiegend trocken und mild. Morgen ziehen zeitweise Regenwolken auf und der Wind frischt spürbar auf. Am Freitag folgen freundlichere Abschnitte bei 12 bis 14 Grad. Zum Wochenende hin überwiegen erneut die Wolken und Nebel kann sich im Norden der Region besonders zäh halten.
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4: Bei uns immer die wichtigsten Verkehrsmeldungen zuerst. A7 Ulm Richtung Füssen-Reute zwischen Rastplatz Leiby und Rastplatz Finningen 3 Kilometer Stau, Zeitverlust bis zu 21 Minuten. Die neuesten Blitzer. Auf der Romantischen Straße in Möttingen, der Kreisstraße in Kübach sowie der Rotenbergstraße in Friedberg, der Leitershofer Straße in Stadtbergen und der Ulmer Straße in Vöhringen, der OAL 7 bei Ruderatshofen und der Weidachstraße in Füssen. Gute Fahrt!
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1: Habt ihr schon mal Ziegen in die Augen geschaut? Sag mal, ist aufgefallen bei Ziegen?
2: Die gucken einen irgendwie gar nicht an, oder?
1: Ja, das täuscht, aber die haben rechteckige Pupillen.
2: Hm. Ja. Das ist mir noch nie aufgefallen.
1: Musst du jetzt dann gleich googeln?
2: Ja, warte mal.
1: Warum haben sie das? Ja, Google nebenbei.
3: Ziegen rechteckige Augen.
2: Ah ja.
1: Siehst du?
2: Da hast du ja wirklich recht.
1: Also, die Augen wirken oft ziemlich ungewöhnlich, wie du schon gesagt hast. Sie schauen einen nicht an. Und dafür können Ziegen fast ihre komplette Umgebung im Blick behalten. Das ist quasi wie der Kinomodus, 16:9. Und Feinde früher erkennen. Also senken sie beim Grasen den Kopf, dann drehen sich die Augen sogar automatisch mit. Und so bleibt der Horizont immer gerade im Blick.
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13: Die aktuellen Wetterwerte. Augsburg-Lechhausen 15 Grad und trocken. Friedberg 15 Grad, dazu Türkheim 16 Grad und wolkenlos. Am Vormittag lockern sich über Augsburg, Nordschwaben und dem Allgäu Nebel und Wolken. Sonst scheint häufig die Sonne. Im weiteren Verlauf ist es freundlich und mild. Am Nachmittag stehen in Augsburg, Nordschwaben und dem Allgäu 20 bis 23 Grad an. Morgen ist es eher grau, zeitweise fällt Regen und der Wind frischt auf. Am Freitag folgen nach kühler Nacht wieder freundliche Abschnitte. Nachts sinken die Temperaturen auf 3 bis 6 Grad. Zum Wochenende zeigt sich der Himmel erneut eher grau, wobei sich in den Donautälern der Nebel länger hält und es im Allgäu zunächst klar bleibt.
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13: Bei uns immer die wichtigsten Verkehrsmeldungen zuerst. A7 Ulm Richtung Füssen-Reute. Zwischen Rastplatz Leiby und Rastplatz Finningen 3 Kilometer Stau. Zwischen Rastplatz Leiby und Rastplatz Buchwald West 6 Kilometer Stau und bis zu 12 Minuten Zeitverlust. Die neuesten Blitzer. Auf der B16 bei Dillingen und der Romantischen Straße in Möttingen. Auf der Leitershofer Straße in Stadtbergen sowie der Rotenbergstraße in Friedberg. Auf der OAL7 bei Ruderatshofen sowie auf der B17 bei Königsbrunn eine Abstandsmessung. Fantasy wünscht euch eine gute Fahrt.
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2: Ich bin Helen Martin. Haben gestern auch CDU-Abgeordnete für den neuen AfD-Landtagspräsidenten in Sachsen-Anhalt Rausch gestimmt? Er selbst hat dem Portal News gesagt, ja. Rausch hatte gestern 48 Ja-Stimmen bekommen und damit 4 mehr als AfD und BSW zusammen Abgeordnete haben. Laut Rausch ist außerdem abgesprochen, dass diese 4 Stimmen im Dezember auch AfD-Kandidat Siegmund bei der Wahl zum Ministerpräsidenten zugutekommen könnten. Seit fast einer Woche gibt's jetzt den Tankrabatt, allerdings wird er nicht komplett an die Autofahrerinnen und Fahrer weitergegeben. Das sagt das IFO-Institut. Laut den Experten wurden in den ersten 5 Tagen von den knapp 17 Cent Steuersenkung pro Liter im Schnitt nur 15 Cent weitergegeben. Am Wochenende war es sogar noch weniger. Branchenverbände widersprechen und sagen, dass es ohne den Rabatt noch teurer wäre. Bundeswirtschaftsministerin Reiche sieht in diesem Winter keinen Gasmangel in Deutschland, obwohl die Speicherstände vergleichsweise niedrig sind. Das hat die CDU-Politikerin der Süddeutschen Zeitung gesagt. Mehr dazu von Dirk Zeitler.
3: Die Wirtschaftsministerin wurde mit Vorwürfen konfrontiert, zu wenig für die kalte Jahreszeit vorzusorgen. Und Reiche reagierte. Ende September wies sie das bundeseigene Energieunternehmen SEFA an, vermehrt Erdgas einzuspeichern. Außerdem kündigte sie an, eine strategische Gasreserve aufzubauen.
2: Das Bundeskabinett will heute die neue Pflegekommission einsetzen. Der Plan ist, dass die Expertinnen und Experten bis Ende Januar Vorschläge machen, wie man die Pflegeversicherung umbauen könnte. Gesundheitsminister Lindemann sagt, dass das System ohne einen grundlegenden Umbau in den 30er Jahren kollabieren werde. Außerdem geht es im Kabinett um schärfere Strafen für gefälschte pornografische Bilder als Teil neuer Regeln gegen digitale Gewalt.
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4: Die aktuellen Wetterwerte. Augsburg trocken bei 16 Grad. Mehring 16 Grad, dazu Wiggensbach 16 Grad und trüb. Am Mittwoch, dem 7. Oktober, wechseln sich bei uns vormittags Sonne und Wolken ab. In Nordschwaben liegt zunächst noch Nebel, im Allgäu ist es klarer. Im weiteren Verlauf zeigt sich das Wetter in Augsburg, Nordschwaben und dem Allgäu freundlich und mild. Die Temperaturen steigen auf rund 22 Grad. Später ist es locker bewölkt und trocken, auch in der Nacht meist niederschlagsfrei. Morgen ist es grauer, zeitweise fällt Regen und der Wind frischt auf. Am Freitag lockert es wieder auf, der Morgen ist mit etwa 4 Grad frisch. Und am Wochenende nimmt die Bewölkung erneut zu. Örtlich sind Schauer möglich.
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4: Bei uns immer die wichtigsten Verkehrsmeldungen zuerst. Auf der A7 Ulm Richtung Füssen zwischen Rastplatz Leiby und Rastplatz Finningen staut es sich auf 3 Kilometern. Der Zeitverlust beträgt bis zu 10 Minuten. Vorsicht auf der A96 München Richtung Lindau zwischen Inning am Ammersee und Tunnel Eching. 2 brennende Taschen befinden sich auf dem linken Fahrstreifen. Die neuesten Blitzer. Auf der Reichsstraße in Donauwörth, auf der B16 bei Günzburg, in Graben auf der A30 sowie in Kaufbeuren auf der Wahlerstraße. In Füssen steht auf der Weidachstraße einer. Außerdem gibt es auf der B17 bei Königsbrunn eine Abstandsmessung. Kommt gut an!
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0: Freakman mit einer freundlichen Frage.
1: Ja.
0: Was ist der Stern im Zentrum unseres Sonnensystems?
2: Also ich würde Merkur oder Saturn sagen.
0: Ja?
3: Ja, Saturn würde ich sagen.
0: Was meinst du?
1: Erde.
0: Das hat man früher vielleicht geglaubt, dass die Erde so das Zentrum von allem ist.
1: Ja gut, an Mars.
0: Eindeutig.
3: Ja.
0: Damit zurück ins Radio Fantasy Sendestudio.
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14: Aktuell meldet Augsburg 18 Grad und wolkenlos. Aichach 18 Grad. Außerdem Ettringen 18 Grad und leicht bewölkt. Bei uns gibt es zum Mittag Sonne und kaum Wind. Dazu ist es mild. Am Nachmittag ist es freundlich. Am Abend ziehen mehr Wolken auf. In der Nacht kühlt es auf 10 bis 15 Grad ab und bleibt meist trocken. Morgen ist es grauer, zeitweise fällt Regen und der Wind frischt auf. Am Freitag gibt es nach einer kühlen Frühphase mit 4 bis 9 Grad wieder mehr Sonne. Zum Wochenende hin wird es erneut trüber und in Augsburg, Nordschwaben und im Allgäu wechselhaft.
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14: Bei uns immer die wichtigsten Verkehrsmeldungen zuerst. Auf der A7 Ulm Richtung Füssenreute stehen zwischen Nersingen und Rastplatz Finningen 3 Kilometer Stau. Der Zeitverlust beträgt bis zu 10 Minuten. Auf der A8 Stuttgart Richtung München ist zwischen Leipheim und Günzburg wegen Schutzplankenerneuerung bis zum 7. Oktober 2026 gegen 12 Uhr der rechte Fahrstreifen blockiert. In der Gegenrichtung ist zwischen Burgau und Günzburg wegen einer Baustelle bis zum 7. Oktober 2026 gegen 15 Uhr der rechte Fahrstreifen gesperrt. Auf der A96 München Richtung Lindau stehen zwischen Rastplatz Martinsberg Nord und Tunnel Eching 2 Kilometer Stau. Die neuesten Blitzer. Auf der Dillinger Straße in Tapfheim und der B16 bei Günzburg sowie auf der A30 bei Graben. Auf der Münchner Straße in Friedberg und der Iglinger Straße in Landsberg. Auf der Wahler Straße in Kaufbeuren. Kommt gut ans Ziel.
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1: Und gleich rufen wir bei mir in der Heimat an. Graben. Neben Untermeitingen, Gina Maria ist dran. Schönen guten Morgen.
2: Ja.
1: Dieses Stadtland Fantasy ist die All-Star-Edition. Das bedeutet, es geht um ein niegelnagelneues iPhone 18 Pro. Der aktuelle Highscore liegt bei 9 richtigen.
2: Okay.
1: Das ist richtig schwer, aber es ist machbar.
2: Ich versuch's.
1: Hier ist dein Buchstabe, danach ganz viele Kategorien.
3: Ein L wie Ludwig.
2: Okay.
1: Bist du bereit?
2: Ja.
1: Dann bitte eine Stadt mit L.
2: Landsberg.
1: Ein Land.
2: Lissabon.
1: Im Apple Store.
2: Im Apple Store?
1: Mhm.
2: Oh Gott.
3: Wenn der Akku leer ist?
2: Ladekabel.
1: In den Herbstferien.
2: Lesestunde.
1: In Augsburg.
2: Lichternacht.
1: Im Supermarkt.
2: Limo.
1: Das waren die 30 Sekunden.
3: Bei Land ist dir Lissabon rausgerutscht.
2: Ja.
3: Das müssen wir leider wegstreichen.
1: Oh, ist mir gar nicht aufgefallen. Ja. Ui.
2: Mir ist es
1: direkt
2: aufgefallen, als ich es gesagt habe.
3: Ja, einfach geografisch irgendwas rausholen, was man damals gelernt hat. Es hätte ja funktionieren können. Es waren leider nur 5 richtige Antworten.
2: Ja, dann hat es jemand anders verdient.
1: Und wenn ihr die 9 richtigen noch knacken könnt, kurz vorm Wochenende, dann anmelden. Fantasy.de, die nächste Runde morgen.
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3: Ich bin Helen Martin. Wer im Netz die Identität anderer missbraucht oder zum Beispiel ungefragt in der Sauna filmt, muss künftig mit Haft rechnen. Das Bundeskabinett hat dazu einen Gesetzentwurf gegen digitale Gewalt beschlossen. Auch Deepfake-Pornos oder Fake-Accounts im Namen anderer sollen künftig bis zu 3 Jahre Haft bringen. Opfer sollen zudem erfahren können, wer hinter anonymen Accounts steckt. Der Gesetzentwurf muss noch durch den Bundestag. Autofahrer haben sich das vermutlich eh schon gedacht. Jetzt kommt die Bestätigung vom IFO-Institut. Der Tankrabatt wird nur teilweise weitergegeben. Laut den Experten wurden von den 17 Cent Steuersenkung im Schnitt nur 15 Cent weitergegeben. Ronny Thorau berichtet.
4: Interessantes Ergebnis. Zum Start letzten Donnerstag wurde der Tankrabatt demnach vollständig weitergegeben, aber schon am Wochenende deutlich weniger. Tankende merken das auch daran, dass letzte Woche noch recht häufig die 2-Euro-Marke pro Liter nach unten durchbrochen wurde, inzwischen viel seltener.
3: Sachsen-Anhalts neuer AfD-Landtagspräsident Rausch geht davon aus, dass ihn gestern auch CDU-Abgeordnete gewählt haben. Das hat er dem Portal News gesagt. Bei seiner Wahl gab es 4 Ja-Stimmen mehr, als AfD und BSW zusammen Abgeordnete haben. Rausch zufolge soll das auch im Dezember helfen, wenn AfD-Kandidat Siegmund Ministerpräsident werden will. Gute Nachrichten von der deutschen Elektroindustrie. Die Branche hat im August 17% mehr Aufträge bekommen. Das hat ein Sprecher des Branchenverbands der Augsburger Allgemeinen gesagt. Als Grund hat er den weltweiten KI-Boom genannt. Bei Rechenzentren komme fast alles aus der Elektrobranche. Das IFO-Institut rechnet damit, dass der Stellenabbau nun gestoppt wird. Wenn die Lage so gut bleibt, könnten auch neue Jobs entstehen.
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5: Derzeit in Augsburg leicht bewölkt und trocken bei 19 Grad. Klosterlechfeld 18 Grad und Waldhofen wolkenlos bei 18 Grad. Zum Mittag liegt bei uns über der Region noch viel Sonne, bei kaum Wind. Und heute sind noch Werte um 22 Grad möglich. Auch am Nachmittag zeigt sich das Wetter häufig freundlich. In der Nacht ist es überwiegend trocken und locker bewölkt. Am Donnerstag zeigt sich der Himmel zunächst grauer, zeitweise fällt Regen oder ziehen Schauer durch und der Wind frischt auf. Am Freitag beginnt der Tag mit 2 bis 5 Grad. Danach setzt sich wieder öfter die Sonne durch. Zum Wochenende hin zeigt sich das Wetter erneut grauer. Einzelne Schauer sind möglich. Im Allgäu ist es dabei nasser als in Nordschwaben. Und insgesamt ist es in Augsburg, Nordschwaben und dem Allgäu wechselhaft.
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5: Bei uns immer die wichtigsten Verkehrsmeldungen zuerst. A7 Ulm Richtung Füssenreute zwischen Rastplatz Leiby und Rastplatz Finningen 2 Kilometer Stau mit bis zu 9 Minuten Zeitverlust. Die neuesten Blitzer. In Augsburg auf der Donauwörther Straße, in Friedberg auf der Münchner Straße, auf der Dillinger Straße in Tapfheim sowie auf der B16 bei Günzburg, auf der A30 bei Graben, auf der Hauptstraße in Ungerhausen und auf der Wahler Straße in Kaufbeuren. Kommt gut ans Ziel.
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1: Irgendwie wollen wir doch alle Influencer sein, aber mit dem Posting haut's oft nicht hin. Bis die KI jetzt gekommen ist. Die hilft euch bei den Social Media Posts. Sagt zum Beispiel, mach mir bitte einen LinkedIn-Post über Zeitmanagement. Professionell, aber locker. Oder sagt, mach mir bitte einen tollen Post von dem, was ich am letzten Wochenende gemacht habe. Sowas versteht die KI sofort und liefert dir passende Vorschläge, aber nur, wenn du sagst, für welche Plattform, welches Thema und welchen Ton.
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3: Aktuell meldet Augsburg 20 Grad und wolkenlos. Kissing 20 Grad und Pfronten 20 Grad. Heute Mittag gibt es bei uns viel Sonne und wenig Wind. Bis zum Nachmittag klettern die Temperaturen auf 21 bis 23 Grad. Am Abend ist es in Augsburg, Nordschwaben und dem Allgäu überwiegend freundlich. Einzelne Schauer sind möglich. Morgen zeigt sich das Wetter eher grau und zeitweise nass. Im Oberallgäu sind Gewitter möglich und der Wind frischt auf. Am Freitag liegen die Temperaturen zunächst bei 1 bis 7 Grad, später scheint wieder öfter die Sonne. Zum Wochenende hin ist es eher grau. Insgesamt ändert sich am Wetter wenig.
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3: Bei uns immer die wichtigsten Verkehrsmeldungen zuerst. Auf der A7 Ulm Richtung Füssenreute gibt es zwischen Rastplatz Leiby und Rastplatz Finningen 2 Kilometer Stau mit einem Zeitverlust von bis zu 13 Minuten. Sowie zwischen Nersingen und Rastplatz Finningen 2 Kilometer Stau mit einem Zeitverlust von bis zu 9 Minuten. Vorsicht auf der B19, Kempten Richtung Oberstdorf, zwischen Immenstadt Nord und B308 Immenstadt Zentrum. Reifenteile liegen auf der Fahrbahn. Die neuesten Blitzer. In Augsburg auf der Donauwörterstraße sowie auf der Dillinger Straße in Tapfheim. Auf der B16 bei Günzburg, auf der Münchner Straße in Friedberg und auf der A30 bei Graben. In Immenstadt auf der Straße an der Bundesstraße sowie auf der Hauptstraße in Ungerhausen. Gute Fahrt!
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1: Ich bin Helen Martin. Die meisten Menschen in Deutschland sind enttäuscht von Friedrich Merz als Kanzler. Bei einer Spiegel-Umfrage haben rund 2/3 gesagt, dass sie finden, dass Merz' Kanzlerschaft gescheitert ist. Thomas Bremser hat die Einzelheiten.
2: Friedrich Merz kommt aus dem Umfragetief einfach nicht raus. Die Mehrheit der Deutschen sieht keine Zukunft für ihn als Kanzler. In den ostdeutschen Bundesländern fällt das Urteil härter aus. Dort halten 80% der Befragten die Kanzlerschaft für gescheitert. Einen klaren Nachfolger für Merz in der Union haben die Befragten allerdings nicht im Blick.
1: Deepfake-Pornos, Cyberstalking, Identitätsmissbrauch. All das und noch weitere Taten sollen in Zukunft strafbar sein. Das Bundeskabinett hat dazu einen Gesetzentwurf gegen digitale Gewalt beschlossen. Der sieht auch eine Strafe vor, wenn man zum Beispiel heimlich Fotos von anderen in der Sauna macht. Außerdem sollen Betroffene in Zukunft leichter die Identität von Tätern erfahren können. Heute, am 3. Jahrestag des Hamas-Überfalls auf Israel, wird weltweit der Opfer gedacht. Die EU stehe allen zur Seite, deren Leben sich durch diesen Tag für immer verändert hat, so EU-Kommissionspräsidentin von der Leyen auf der Plattform X. Vor 3 Jahren hatten islamistische Hamas-Terroristen über 1000 Menschen ermordet und viele weitere als Geiseln verschleppt. Die zentrale Gedenkfeier ist heute Abend in Tel Aviv. Der Chemie-Nobelpreis geht an den Franzosen Henri Kagan und den Japaner Kenzo Soai. Das hat die Königlich-Schwedische Akademie der Wissenschaften mitgeteilt. Die beiden haben Effekte entdeckt, die für die Herstellung von Arzneimitteln wichtig sind. Gestern war bereits der Physikpreis an einen belgisch-amerikanischen Forscher gegangen. Am Montag der Medizinpreis an 2 Deutsche und einen US-Amerikaner.
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3: Im Moment in Augsburg, Firnhaber-Rau trocken bei 20 Grad. In Gessertshausen 20 Grad und in Benningen 20 Grad, dazu leicht bewölkt. Am Mittag ist es bei uns meist sonnig, örtlich hält sich eine dichtere Wolkendecke. Im weiteren Verlauf zeigt sich das Wetter in Augsburg, Nordschwaben und dem Allgäu freundlich bei 17 bis 23 Grad. In der Nacht ziehen mehr Wolken auf, morgen ist es zeitweise nass und windiger. Im Allgäu sind am Nachmittag auch einzelne Gewitter möglich. Am Freitag folgt nach einer kühlen Frühphase mit 2 bis 6 Grad wieder viel Sonne. Zum Wochenende hin ist es erneut häufiger bedeckt. Der Wettertrend bleibt insgesamt weitgehend konstant.
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3: Bei uns immer die wichtigsten Verkehrsmeldungen zuerst. Auf der A7 Ulm Richtung Füssenreute staut es sich zwischen Nersingen und Rastplatz Finningen auf 2 Kilometern sowie zwischen Rastplatz Leiby und Rastplatz Finningen auf 2 Kilometern. Der Zeitverlust beträgt bis zu 13 Minuten. Vorsicht auf der A96 Lindau Richtung München zwischen Sigmarszell und Weißensberg in beiden Richtungen. Personen werfen Steine auf die Fahrbahn. Auf der A96 München Richtung Lindau zwischen Holzgünz und Menningen Ost liegen Reifenteile auf der Fahrbahn. Außerdem besteht Gefahr durch einen defekten PKW. Die neuesten Blitzer. Auf der Dillinger Straße in Tapfheim sowie in Augsburg am oberen Graben und auf der Nagahama Allee. Auf der Donauwörther Straße in Augsburg, auf der Römerstraße in Friedberg und auf der Hauptstraße in Ungerhausen. Auf der Straße an der Bundesstraße in Immenstadt. Kommt gut ans Ziel.
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1: Raus aus der Komfortzone verbinden wir ja oft mit anstrengenden Dingen, die uns fordern, wie zum Beispiel vor vielen Menschen sprechen, obwohl wir das gar nicht mögen. Aber raus aus der Komfortzone kann auch ganz angenehm gestaltet werden und bringt uns trotzdem weiter. Also warum zum Beispiel nicht einfach ein neues Hobby anfangen? Oder etwas, das ihr als Kinder schon immer gern gemacht hättet, aber nicht durftet. Sowas wie Reiten, Skifahren, Geige lernen oder. Das heilt das innere Kind, also unser kindliches Ich. Das bringt uns natürlich neue Impulse und verändert, was wir uns zutrauen und macht hoffentlich auch einfach Spaß.
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26: Aktuell meldet Augsburg trocken bei 21 Grad. Stadt Bergen 21 Grad und Erkheim 21 Grad. Am frühen Nachmittag wechseln sich bei uns Sonne und Wolken ab. In Augsburg, Nordschwaben und dem Allgäu ist es mild und meist trocken. Bis zum Abend hält das freundliche, zeitweise wolkige Wetter bei kaum spürbarem Wind an. Die Höchstwerte liegen zwischen 17 und 23 Grad. Morgen zeigt sich der Himmel deutlich grauer. Zeitweise ziehen Schauer durch. Im Oberallgäu sind vereinzelt Gewitter möglich. Am Freitag lockert es wieder auf. Am Morgen liegen die Werte in den kühleren Lagen zwischen 1 und 7 Grad. Am Wochenende zieht erneut mehr Bewölkung auf.
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26: Bei uns immer die wichtigsten Verkehrsmeldungen zuerst. Auf der A7 Ulm Richtung Füssenreute zwischen Nersingen und Rastplatz Finningen gibt es 2 Kilometer Stau mit bis zu 13 Minuten Zeitverlust. Vorsicht auf der A96 Lindau Richtung München zwischen Sigmarszell und Weißensberg. In beiden Richtungen werfen Personen Steine auf die Fahrbahn. Die neuesten Blitzer? In Augsburg auf dem Klinkerberg, der Familie-Einstein-Straße und der Südtiroler Straße. In Günzburg auf der Heidenheimer Straße, in Friedberg auf der Römerstraße und in Kaufbeuren am Graben.
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0: das kam aber schnell. Warum?
1: Weil das bekannt wäre in sämtlichen Geschichtsbüchern.
0: Hast du das, vielleicht hast du ein Geschichtsbuch irgendwie mal vergessen oder so zu lesen?
1: Nein, das ist fake.
0: Nicht mal für 50 Euro
1: kann ich nicht. Nicht mal für 50 Euro.
0: Verdammt, ja, es ist fake. Fand ich aber sehr spannend, als ich das gelesen habe. Ich dachte zuerst, was, echt? Aber nee, der hat ja hauptsächlich in Italien
1: richtig gelebt. Und er hat dann am Schluss in Frankreich sein Haus gehabt. Das habe ich übrigens besucht an der Loire.
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1: Geschichtlich, jetzt bist du dran.
2: Okay.
1: Sandra, ich behaupte, der berühmte italienische Maler Leonardo da Vinci hat eine Zeit lang in Augsburg gelebt.

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2: Ich bin Gregor Jose Moser. Autofahrer haben sich das vermutlich eh schon gedacht. Jetzt kommt die offizielle Bestätigung vom IFO-Institut. Der Tankrabatt wird nur teilweise weitergegeben. Laut den Experten wurden von den 17 Cent Steuersenkung pro Liter im Schnitt nur 15 Cent weitergegeben. Ronny Thorau berichtet.
3: Interessantes Ergebnis. Zum Start letzten Donnerstag wurde der Tankrabatt demnach vollständig weitergegeben, aber schon am Wochenende deutlich weniger. Tankende merken das auch daran, dass letzte Woche noch recht häufig die 2-Euro-Marke pro Liter nach unten durchbrochen wurde, inzwischen viel seltener.
2: Das Bundeskabinett hat einen Gesetzentwurf gegen digitale Gewalt beschlossen. Geplant ist, dass zum Beispiel sexualisierte Deepfakes, Cyberstalking und bestimmter Identitätsmissbrauch künftig strafbar sind. Genauso wie der Besitz und das Streaming von Aufnahmen realer Vergewaltigungen. Außerdem sollen Opfer künftig leichter erfahren können, wer hinter anonymen Accounts steckt. Der Gesetzentwurf muss noch durch den Bundestag. Sachsen-Anhalts neuer AfD-Landtagspräsident Rausch geht davon aus, dass ihn gestern auch CDU-Abgeordnete gewählt haben. Das hat er dem Portal News gesagt. Bei seiner Wahl gab es 4 Ja-Stimmen mehr, als AfD und BSW zusammen Abgeordnete haben. Rausch zufolge soll das auch im Dezember helfen, wenn AfD-Kandidat Siegmund Ministerpräsident werden will. Jedes zweite Unternehmen in Deutschland nutzt inzwischen künstliche Intelligenz, aber nur jedes zehnte hat spezielle Schutzregeln gegen KI-Angriffe. Das ist bei einer Forsa-Umfrage rausgekommen. Auftraggeber war unter anderem das Bundesamt für Sicherheit in der Informationstechnik. Dabei haben 17% der Firmen bereits KI-gestützte Cyberangriffe gemeldet. Die Dunkelziffer dürfte aber deutlich höher liegen.
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4: Die aktuellen Wetterwerte. Augsburg trocken und wolkenlos bei 22 Grad. Ried 22 Grad und Füssen 21 Grad und leicht bewölkt. Der frühe Nachmittag bringt bei uns zwischen Donau und den Alpen viel Sonne. Zeitweise ziehen Wolken durch, bei ungewöhnlich milden 21 bis 23 Grad. Zum Abend lockert es weiter auf, der Wind ist schwach, in der kommenden Nacht kühlt es deutlich auf 2 bis 7 Grad ab. Morgen ist es überwiegend grau mit möglichen Schauern und vereinzelt Gewittern im alpennahen Bereich. Am Freitag zeigt sich die Sonne wieder häufiger. Zum Wochenende ziehen erneut mehr Wolken auf. Insgesamt ist die Wetterlage weitgehend konstant.
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4: Bei uns immer die wichtigsten Verkehrsmeldungen zuerst. Auf der A7 Ulm Richtung Füssenreute zwischen Nersingen und Rastplatz Finningen gibt es 2 Kilometer Stau mit einem Zeitverlust von bis zu 13 Minuten. Auf der A7 Füssenreute Richtung Ulm zwischen Rastplatz Leubers und Dietmannsried sind es ebenfalls 2 Kilometer Stau. Vorsicht auf der A8 Stuttgart Richtung München zwischen Zusmarshausen und Adelsried. Der rechte Fahrstreifen ist blockiert, außerdem liegt ein Spanngurt auf der Fahrbahn. Auf der A96 Lindau Richtung München zwischen Sigmarszell und Weißensberg werfen Personen in beiden Richtungen Steine auf die Fahrbahn. Die neuesten Blitzer. In Augsburg auf dem Klinkerberg, auf der Familie-Einstein-Straße und am oberen Graben. In Günzburg auf der Heidenheimer Straße sowie in Stadtbergen auf der Göckinger Straße. In Friedberg auf der Römerstraße und in Kaufbeuren am Graben. Kommt gut an!
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1: Es gibt dieses Gerücht, dass Kokoswasser Blutplasma ersetzen kann. Stimmt's denn? Kokoswasser wurde tatsächlich im Zweiten Weltkrieg in extremen Notfällen intravenös verwendet als Blutplasma. Es ist steril im Innern der Frucht und enthält Elektrolyte. Aber es entspricht eigentlich nicht der Zusammensetzung von Blutplasma und ist jetzt medizinisch keine echte Alternative. Heute wäre das nur eine absolute Ausnahme in Extremsituationen. Aber im Zweiten Weltkrieg hat er schon seine Anwendung gefunden.
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10: Aktuell meldet Augsburg trocken bei 23 Grad, Diedorf 23 Grad und Wiggensbach 21 Grad und trüb. Heute Nachmittag zeigt sich der Himmel über Augsburg, Nordschwaben und dem Allgäu meist bedeckt. Örtlich lockert es auf. Und bei leichtem Wind liegen die Werte zwischen 21 und 23 Grad. Zum Abend hin ist es meist trocken. Vereinzelt fällt Regen. In der Nacht ziehen die Wolken wieder zu. Morgen ist es überwiegend grau mit zeitweisem Regen. Im Oberallgäu sind einzelne Gewitter möglich. Am Freitag setzt sich die Sonne häufiger durch. Nach frischer Nacht mit Tiefstwerten zwischen 1 und 6 Grad. Zum Wochenende hin ziehen erneut mehr Wolken auf. Bei insgesamt ähnlichem Wettercharakter.
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10: Bei uns immer die wichtigsten Verkehrsmeldungen zuerst. A7 Ulm Richtung Füssenreute zwischen Nersingen und Rastplatz Finningen 1 Kilometer Stau. Zeitverlust bis zu 11 Minuten. Die neuesten Blitzer. In Augsburg auf dem Klinkerberg, der Familie Einsteinstraße und der Südtiroler Straße. In Memmingen auf der Bodenseestraße und auf der B16 bei Oberhausen. Auf der Hauptstraße in Oberhausen und der Grete-Weiser-Straße in Neu-Ulm. Kommt gut an!
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1: Und gleich rufen wir bei mir in der Heimat an. Graben. Neben Untermeitingen, Gina Maria ist dran. Schönen guten Morgen.
2: Ja.
1: Dieses Stadtland Fantasy ist die All-Star-Edition. Das bedeutet, es geht um ein niegelnagelneues iPhone 18 Pro. Der aktuelle Highscore liegt bei 9 richtigen.
2: Okay.
1: Das ist richtig schwer, aber es ist machbar.
2: Ich versuch's.
1: Hier ist dein Buchstabe, danach ganz viele Kategorien.
3: Ein L wie Ludwig.
2: Okay.
1: Bist du bereit?
2: Ja.
1: Dann bitte eine Stadt mit L.
2: Landsberg.
1: Ein Land.
2: Lissabon.
1: Im Apple Store.
2: Im Apple Store?
1: Mhm.
2: Oh.
3: Wenn der Akku leer ist?
2: Ladekabel.
1: In den Herbstferien?
2: Lesestunde.
1: In Augsburg?
2: Lichternacht.
1: Im Supermarkt?
2: Limo?
1: Das waren die 30 Sekunden.
3: Bei Land ist dir Lissabon rausgerutscht.
2: Ja.
3: Das müssen wir leider wegstreichen.
1: Oh, ist mir gar nicht aufgefallen.
3: Ja.
1: Ui.
2: Mir ist es direkt aufgefallen, als ich es gesagt habe.
3: Ja, einfach geografisch irgendwas rausholen, was man damals gelernt hat. Es hätte ja funktionieren können. Es waren leider nur 5 richtige Antworten.
2: Ja, dann hat jemand anders verdient.
1: Und wenn ihr die 9 richtigen noch knacken könnt, kurz vorm Wochenende, dann anmelden. Fantasy.de, die nächste Runde morgen.
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3: Ich bin Gregor Jose Moser. Die Bundesregierung will härter gegen digitale Gewalt vorgehen. Das Kabinett hat einen Gesetzentwurf von Justizministerin Hubicht beschlossen. Geplant sind neue Straftatbestände für zum Beispiel sexualisierte Deepfakes, Cyberstalking und bestimmten Identitätsmissbrauch, etwa über Fake-Profile auf Social Media. Außerdem sollen Betroffene leichter Auskunft über die Identität von Tätern verlangen und bei schweren Persönlichkeitsverletzungen zeitweise Accountsperren beantragen können. Rund 1.200 Tote, viele Verletzte und lange Zeit Verschleppte. Mit Gedenkveranstaltungen wird heute weltweit an den Terrorangriff der islamistischen Hamas auf Israel vor 3 Jahren erinnert. Ronny Thorau berichtet.
4: Früh morgens um kurz vor 6.30 Uhr Ortszeit begann vor 3 Jahren in Israel der Terror der Hamas-Angreifer. Zur selben Zeit entzündeten heute israelische Politiker Kerzen. Auch bei uns in Deutschland gibt es Gedenkfeiern und Gottesdienste. Politiker mahnen, solche Gräueltaten dürfen sich nicht wiederholen. Die deutschen Kirchen versichern allen Juden ihre Solidarität, weisen aber auch auf die israelische Militäraktion hin, die im Gazastreifen über 70.000 Menschen tötete.
3: Die Bayern-SPD will nach den Wahlen in Sachsen-Anhalt prüfen lassen, ob Gelder aus dem Länderfinanzausgleich bei einer möglichen AfD-Regierung zurückgehalten werden können. Landeschefin Endres sagt, die Solidarität zwischen den Ländern dürfe nicht diejenigen stärken, die die Demokratie zerstören wollten. Für die Förderung von Demokratiefeinden dürfe es aus Bayern keinen Cent geben. In der Nähe des Münchner Flughafens ist möglicherweise eine freilaufende Raubkatze unterwegs. Nach erster Einschätzung könnte es sich um einen Puma handeln, wie eine Sprecherin des Landratsamtes Erding mitgeteilt hat. Demnach gab es die Sichtung im Naturschutzgebiet Notzinger Moos in der Gemeinde Oberding, nur wenige Kilometer vom Flughafen München entfernt. Woher das Tier kommen könnte, ist noch offen.
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5: Derzeit in Kempten am Rathaus wolkenlos bei 21 Grad. Augsburg trocken bei 23 Grad und Königsbrunn 22 Grad. Am Nachmittag ist der Himmel meist bedeckt. Örtlich zeigt sich noch Sonne. Und in Augsburg, Nordschwaben und dem Allgäu liegen die Werte noch um 22 Grad. Zum Abend hin ist es meist trocken. Örtlich gibt es kurze Regenfälle. In der Nacht ist es teils wolkig. Morgen zeigt sich der Himmel überwiegend grau und wechselhaft, mit einzelnen Schauern und auffrischendem Wind. Im Oberallgäu sind auch Gewitter möglich. Am Freitag gibt es zunächst viel Sonne, am Morgen bei 2 bis 7 Grad, später ist es freundlich. Zum Wochenende hin ziehen wieder mehr Wolken auf. Der Wettertrend bleibt weitgehend konstant.
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5: Bei uns immer die wichtigsten Verkehrsmeldungen zuerst. B10 Augsburg Richtung Ulm. Zwischen Brandstätter See und Neu-Ulm 2 Kilometer Stau mit bis zu 10 Minuten Zeitverlust. Die neuesten Blitzer. In Augsburg am Klinkerberg sowie auf der Familie-Einstein-Straße und der Südtiroler Straße. In Neu-Ulm auf der Grete-Weiser-Straße, in Stadtbergen auf der Göggingerstraße sowie in Memmingen auf der Bodenseestraße. Kommt gut ans Ziel.
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0: Freak mal mit einer freundlichen Frage.
1: Ja.
0: Und zwar, was denkt ihr über Börsianer?
1: Ich weiß nicht. Es gibt keine Beweise für die.
0: Was hältst du von Menschen, die jetzt an Börsianer glauben, die denken, Börsianer sind echt?
1: Die sind verrückt. Weil die glauben einfach daran und es gibt einfach keine.
0: Von wo kommen Börsianer?
2: Vom Mars?
0: Nee.
2: Keine Ahnung. Jupiter.
0: Ja, jetzt nicht raten.
2: Pluto.
0: Von wo kommen die Börsianer?
2: Also warte, wir sind jetzt die Milchstraße. Also
0: ja.
3: Die gibt's wirklich.
0: Wie, die gibt's wirklich?
3: Ja, es gibt doch Beweise bei Akte X und so.
0: Klar, ne?
3: Ja, also im Sonnensystem glaube ich nicht, aber ich glaube in der ganzen Galaxie schon. Ich meine, die Galaxie ist ja schon ziemlich groß. Ja.
0: Damit zurück ins Sender-Studio.
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20: Aktuell meldet Augsburg trocken bei 23 Grad. Adelzhausen 23 Grad und Oberstdorf bedeckt bei 20 Grad. Heute Nachmittag liegt in der Region milde Herbstluft unter einer Wolkendecke. Örtlich zeigt sich noch die Sonne, bei Temperaturen um die 22 Grad und meist schwachem Wind. Bis zum Abend ist es überwiegend bewölkt. Örtlich fällt etwas Regen. In der Nacht lockern die Wolken zeitweise auf. Morgen zeigt sich der Himmel eher grau. Dazu gibt es zeitweiligen Regen und am Nachmittag auffrischenden Wind. Am Freitag folgt nach einer kühlen Nacht viel Sonne. Am frühen Morgen sind es um die 5 Grad. Zum Wochenende hin ziehen wieder mehr Wolken auf. Der Trend für Augsburg, Nordschwaben und das Allgäu ist damit weitgehend konstant. Im Süden ist es etwas kühler.
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20: Bei uns immer die wichtigsten Verkehrsmeldungen zuerst. Auf der A8 von München Richtung Stuttgart ist zwischen Burgau und Günzburg wegen einer Baustelle der rechte Fahrstreifen gesperrt. Voraussichtlich bis zum 7. Oktober, etwa 16 Uhr. Auf der B10 von Augsburg Richtung Ulm staut es sich zwischen Brandstätter See und Neu-Ulm auf 2 Kilometern mit bis zu 10 Minuten Zeitverlust. Die neuesten Blitzer? In Augsburg auf dem Klinkerberg sowie auf der Familie-Einstein-Straße. In Dillingen auf der Werner-von-Siemens-Straße und in Wertingen auf der Laugner-Straße. In Stadtbergen auf der Göckinger-Straße, in Neu-Ulm auf der Grete-Weiser-Straße sowie in Memmingen auf der Bodensee-Straße. Fantasy wünscht euch eine gute Fahrt.
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2: Ich bin Gregor Jose Moser. Genau 3 Jahre nach dem Massaker der Terrororganisation Hamas im Süden Israels hat Bundestagspräsidentin Klöckner zum Kampf gegen Antisemitismus aufgerufen. Jüdinnen und Juden müssen in unserem Land frei und sicher leben können, sagte Klöckner wörtlich zu Beginn einer Bundestagssitzung. Auch die Kirchen in Deutschland zeigen sich solidarisch. Unter anderem die evangelische Kirche erinnert aber auch an das Leid der Palästinenser im Gazastreifen durch das israelische Militär. Das Erstellen von Deepfake-Pornos, Cyberstalking oder auch Identitätsmissbrauch. All das und noch weitere Taten sollen in Zukunft strafbar sein. Das Bundeskabinett hat dazu einen Gesetzentwurf gegen digitale Gewalt beschlossen. Der sieht auch eine Strafe vor, wenn man zum Beispiel heimlich Fotos von anderen in der Sauna macht. Außerdem sollen Betroffene in Zukunft leichter die Identität von Tätern erfahren können. Jahrelang soll er geheime Dokumente von einem Ex-Mitarbeiter des Bundesnachrichtendienstes bekommen und für seine private Beratertätigkeit genutzt haben. Jetzt steht fest, der ehemalige BND-Präsident Hanning muss in Untersuchungshaft. Das hat ein Ermittlungsrichter des Bundesgerichtshofs entschieden. Es besteht der Verdacht der Spionage und des versuchten Landesverrats. In der Nähe des Münchner Flughafens könnte eine Raubkatze frei herumlaufen. Bei Oberding ist ein Tier gesichtet worden, das nach erster Einschätzung ein Puma sein könnte. Das Landratsamt Erding ruft die Menschen in der Gegend deshalb zur Vorsicht auf. Mehr von Julia Wasselkopf.
3: Woher die mögliche Raubkatze kommt und wo sie sich derzeit aufhält, ist noch völlig unklar. Von dem Tier gibt es nach Angaben des Landratsamts eine Aufnahme. Veröffentlicht wurde die bis jetzt aber nicht. Hinweise auf einen Zirkus in der Region gibt es jedenfalls auch nicht. Die Menschen in der Region sollen Hunde nicht freilaufen lassen und kleine Kinder nicht unbeaufsichtigt draußen spielen lassen.
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4: Momentan messen wir in Augsburg 23 Grad und bedeckt. Eurasburg 22 Grad, dazu Babenhausen 23 Grad und stark bewölkt. Am Mittwochnachmittag ist der Himmel meist bedeckt. Bei leichtem Wind liegen die Werte in Augsburg, Nordschwaben und dem Allgäu zwischen 21 und 23 Grad. Zum Abend hin gibt es einzelne Auflockerungen. Morgen ist es eher grau mit zeitweisen Regenschauern und auffrischendem Wind. Am Freitag zeigt sich das Wetter nach örtlichem Frühnebel freundlich und sonnig. Die Frühwerte liegen in den Tälern zwischen 2 und 6 Grad. Am Samstag zieht wieder mehr Bewölkung auf und insgesamt bleibt der Wettertrend weitgehend konstant.
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4: Bei uns immer die wichtigsten Verkehrsmeldungen zuerst. Auf der A8 München Richtung Stuttgart ist zwischen Burgau und Günzburg wegen einer Baustelle der rechte Fahrstreifen bis etwa 16 Uhr gesperrt. Die neuesten Blitzer. In Augsburg am Klinkerberg und auf der Familie-Einstein-Straße. In Wertingen auf der Lauknerstraße, in Dillingen auf der Werner-von-Siemens-Straße sowie in Stadtbergen auf der Göckinger Straße. In Bad Wörishofen am Kirchdorfer Feld und in Memmingen auf der Bodenseestraße. Fantasy wünscht euch eine gute Fahrt.
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1: Das war schon in der Schule ein Horrorszenario. Du musst ein Referat halten vor allen und bist total nervös, weil du dir denkst, ah Mist, Rede kann ich überhaupt nicht. Aber die KI kann dir helfen. Wenn du eine Rede halten musst und nicht weißt, wie du anfangen sollst, sag einfach 2 Minuten, locker, witzig, zum Thema Geburtstag. Die KI gibt dir dann eine Basis, mit der du dich nicht blamierst. Der Feinschliff kommt von dir, gerne auch zusammen mit der KI. Das kriegt ihr schon hin, dann klingt das richtig geil und dann müsst ihr auch gar nicht mehr nervös sein.
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11: Aktuell meldet Augsburg-Jakobervorstadt 23 Grad und trocken bei bedecktem Himmel. Gersthofen 23 Grad und Immenstadt 20 Grad. Am Nachmittag ist es vom Allgäu bis nach Nordschwaben bedeckt, aber mild. Später lockert die Wolkendecke häufiger auf und bis Mitternacht bleibt es weitgehend trocken. In der Nacht liegen die Tiefstwerte zwischen 9 und 15 Grad. Morgen ist es eher grau mit einzelnen Schauern und auffrischendem, teils kräftigem Wind. Am Freitag ist es nach einer kalten Nacht mit 2 bis 8 Grad wieder sonniger und tagsüber milder. Zum Wochenende zieht erneut mehr Bewölkung auf. Insgesamt bleibt die Wetterlage ähnlich.
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11: Bei uns immer die wichtigsten Verkehrsmeldungen zuerst. Auf der A8 München Richtung Stuttgart ist zwischen Burgau und Günzburg wegen einer Baustelle der rechte Fahrstreifen bis etwa 17 Uhr gesperrt. Auf der A8 Stuttgart Richtung München ist zwischen Kreuz Ulm-Elchingen und Leipheim wegen Reinigungsarbeiten der rechte Fahrstreifen bis etwa 17 Uhr blockiert. Zwischen Ulm-Ost und Oberelchingen blockiert ein Pannen-LKW den rechten Fahrstreifen. Auf der B12 Kempten Richtung Buchlohe stehen zwischen Altdorf und Kaufbeuren-Neugablonz 3 Kilometer Stau mit bis zu 16 Minuten Zeitverlust. Vorsicht auf der B12 Buchlohe Richtung Kempten zwischen Kaufbeuren-Neugablonz und B16 bei Marktoberdorf. Nach einem Unfall mit mehreren Fahrzeugen besteht Gefahr durch Personen auf der Fahrbahn. Die Richtungsfahrbahn ist blockiert. Die neuesten Blitzer. Auf der Laugnerstraße in Wertingen, auf der Werner-von-Siemens-Straße in Dillingen, auf der Grete-Weiser-Straße in Neu-Ulm, auf dem Kirchdorfer Feld in Bad Wörishofen und auf der Bodenseestraße in Memmingen. Fantasy wünscht euch eine gute Fahrt.
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2: Um 17 Uhr. Ich bin Gregor Jose Moser. Die Bundesregierung hat einen Gesetzentwurf gegen digitale Gewalt beschlossen. Vorgesehen sind neue Straftatbestände, etwa für sexualisierte Deepfakes, digitalen Voyeurismus, Cyberstalking und bestimmten Identitätsmissbrauch. Lea Matschulat berichtet aus Berlin.
3: Wer eine nackte Frau ungefragt am Strand fotografiert oder einen nackten Mann ohne Erlaubnis in der Sauna filmt, macht sich künftig strafbar, wenn das Gesetz dann in Kraft tritt. Und wer sich Bilder einer realen Vergewaltigung ansieht oder auf dem Laptop oder in der Cloud hat, das alles wird zur Straftat. Bestraft wird künftig auch, wer unter dem Namen eines anderen Dinge im Netz verbreitet, die dem Ansehen dieses Menschen schaden können.
2: Weltweit und auch in Berlin erinnern Spitzenpolitiker an den Terrorangriff der Hamas vor 3 Jahren in Israel. Im Bundestag hat Parlamentspräsidentin Klöckner zum Kampf gegen Antisemitismus aufgerufen. Es liege an jedem, dies im eigenen Alltag zu tun, vor der Haustür, am Arbeitsplatz, in der Freizeit. Auch Bundespräsident Steinmeier kritisierte den wachsenden Antisemitismus, erinnerte aber auch an die Toten und das Leid im Gazastreifen infolge des israelischen Krieges. Der Anwalt von Ex-BND-Präsident Hanning weist die Spionagevorwürfe gegen seinen Mandanten zurück. Hanning sei zwar im Besitz vertraulicher Unterlagen gewesen, habe die Informationen aber nicht zum Nachteil Deutschlands weitergegeben, schon gar nicht gegen Bezahlung, so der Anwalt. Die Bundesanwaltschaft wirft dem 80-Jährigen unter anderem geheimdienstliche Agententätigkeit und versuchten Landesverrat vor. Er sitzt in Untersuchungshaft. Ein mögliches wildes Tier sorgt nahe dem Münchner Flughafen für Aufregung. Mit einem Hubschrauber, Drohnen und Streifenwagen sucht die Polizei bei Oberding nach der mutmaßlichen Raubkatze. Eine Person soll im Notzinger Moos das Tier gesehen und gefilmt haben. Laut dem Landratsamt Erding könnte es sich nach einer ersten Einschätzung tatsächlich um einen Puma handeln.
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4: Aktuell meldet Graben 22 Grad, trocken und stark bewölkt. Augsburg 22 Grad und bedeckt. Türkheim 22 Grad. In Augsburg, Nordschwaben und dem Allgäu gibt es wolkiges Wetter bei 21 bis 23 Grad. Zum Abend hin lockert die Wolkendecke auf und in der Nacht ist es überwiegend trocken. Morgen ist es zunächst vielerorts grau. Zeitweise ziehen Schauer durch und der Wind frischt im Tagesverlauf spürbar auf, vor allem am Nachmittag. Am Donnerstag wird es deutlich kühler mit 3 bis 9 Grad. Danach setzt sich wieder die Sonne durch. Am Freitag bleibt der Himmel eher grau und am Wettercharakter ändert sich kaum etwas.
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4: Bei uns immer die wichtigsten Verkehrsmeldungen zuerst. Auf der B12 Kempten Richtung Buchlohe staut es sich zwischen Altdorf und Kaufbeuren-Neugablonz auf 5 Kilometern. Der Zeitverlust beträgt bis zu 30 Minuten. Vorsicht auf der B12 Buchlohe Richtung Kempten zwischen Kaufbeuren-Neugablonz und B16 bei Marktoberdorf. Nach einem Unfall mit mehreren Fahrzeugen befinden sich Personen auf der Fahrbahn. Die Richtungsfahrbahn ist blockiert. Die neuesten Blitzer. Auf der B300 bei Eichach sowie auf der Werner-von-Siemens-Straße in Dillingen. Auf der Weißenhorner Straße in Günzburg und auf der Kemptener Straße in Haldenwang. Am Kirchdorfer Feld in Bad Wörishofen sowie auf der Bodenseestraße in Memmingen. Gute Fahrt!
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1: Wann habt ihr denn das letzte Mal bewusst geatmet? Bewusstes Atmen beruhigt nämlich die Nerven, macht uns insgesamt entspannter. Und wusstet ihr, dass das sogar den Körper entgiftet? Dazu einfach langsam und tief einatmen, kurz Luft anhalten und dann möglichst langsam und lange ausatmen. Das täglich ein paar Mal wiederholt, entstresst total und steigert auch noch die Konzentration.
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16: Im Moment in Augsburg, Lechhausen 23 Grad, Totenweiß ebenfalls 23 Grad und Heimatingen 21 Grad und trocken. Am frühen Abend ist es über Augsburg, Nordschwaben und dem Allgäu bedeckt, aber noch mild. Bis Mitternacht bleibt es meist trocken, die Wolkendecke lockert zeitweise auf. Morgen ist es eher grau, zeitweise fällt Regen. Die Temperaturen liegen zwischen 10 und 16 Grad und der Wind frischt auf, im offenen Nordschwaben auch kräftiger. Am Freitag setzt sich nach kühler Nacht die Sonne durch. Früh liegen die Werte zwischen 2 und 8 Grad, danach wird es wieder milder. Zum Wochenende hin zeigt sich der Himmel erneut eher grau. Insgesamt bleibt der Wettertrend weitgehend konstant.
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16: Bei uns kommen immer die wichtigsten Verkehrsmeldungen zuerst. Auf der A8 Stuttgart Richtung München ist zwischen Augsburg West und Augsburg Ost ein Unfall passiert. Der linke Fahrstreifen ist blockiert. Auf der B12 Kempten Richtung Buchloe staut es sich zwischen Altdorf und Kaufbeuren Neugablonz auf 1 Kilometer mit bis zu 21 Minuten Zeitverlust. Auf der B12 Buchloe Richtung Kempten hat sich zwischen Kaufbeuren Neugablonz und B16 bei Markt Oberdorf ein Unfall mit mehreren Fahrzeugen ereignet. Vorsicht wegen Personen auf der Fahrbahn. Die Richtungsfahrbahn ist blockiert. Vorsicht auf der B19 im Kreis Oberallgäu. Richtung Kempten liegt zwischen Immenstadt Nord und Einfahrt Martinszell ein Holzbrett auf der Fahrbahn. Richtung Oberstdorf liegt zwischen Immenstadt Nord und Einfahrt Rastplatz B19 in Waltenhofen ebenfalls ein Holzbrett auf der Fahrbahn. Die neuesten Blitzer. Auf der B300 bei Eichach sowie auf der Weißenhorner Straße in Günzburg, am Kirchdorfer Feld in Bad Wörishofen und auf der Kaufbeurer Straße in Obergünzburg. Fantasy wünscht euch eine gute Fahrt.
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1: Und gleich rufen wir bei mir in der Heimat an. Graben. Neben Untermeitingen, Gina Maria ist dran. Schönen guten Morgen.
2: Ja.
1: Dieses Stadtland Fantasy ist die All-Star-Edition. Das bedeutet, es geht um ein niegelnagelneues iPhone 18 Pro. Der aktuelle Highscore liegt bei 9 richtigen.
2: Okay.
1: Das ist richtig schwer, aber es ist machbar.
2: Ich versuch's.
1: Hier ist dein Buchstabe, danach ganz viele Kategorien.
3: Ein L wie Ludwig.
2: Okay.
1: Bist du bereit?
2: Ja.
1: Dann bitte eine Stadt mit L.
2: Landsberg.
1: Ein Land.
2: Lissabon.
1: Im Apple Store.
2: Im Apple Store?
1: Mhm.
2: Oh Gott. Oh.
3: Der Akku leer ist?
2: Ladekabel.
1: In den Herbstferien?
2: Lesestunde.
1: In Augsburg.
2: Lichternacht.
1: Im Supermarkt.
2: Limo.
1: Das waren die 30 Sekunden.
3: Bei Land ist dir Lissabon rausgerutscht.
2: Ja.
3: Das müssen wir leider wegstreichen.
1: Oh, ist mir gar nicht aufgefallen. Ja. Ui.
2: Mir ist
1: es
2: direkt aufgefallen, als ich es gesagt habe.
3: Ja, einfach geografisch irgendwas rausholen, was man damals gelernt hat. Es hätte ja funktionieren können. Es waren leider nur 5 richtige Antworten.
2: Ja, dann hat es jemand anders verdient.
1: Und wenn ihr die 9 richtigen noch knacken könnt, kurz vorm Wochenende, dann anmelden. Fantasy.de, die nächste Runde morgen.
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2: Ich bin Gregor Jose Moser. Mit Gedenkveranstaltungen wird heute weltweit an den Terrorangriff der islamistischen Hamas auf Israel vor 3 Jahren erinnert. Auch in Deutschland, unter anderem im Bundestag in Berlin. Mehr von Ronny Thorau.
3: Vor einer Parlamentssitzung ergriff Bundestagspräsidentin Julia Klöckner das Wort, erinnerte an das Leid, das der Hamas-Terror vor 3 Jahren ausgelöst habe.
4: Der 7. Oktober, der hat sich tief in das Leben der Überlebenden und der Angehörigen eingegraben.
3: In Israel wurde heute den ganzen Tag an den Terror vor 3 Jahren erinnert. Es gab aber auch Demonstrationen, bei denen Menschen eine staatliche Untersuchungskommission forderten, etwa zu Versäumnissen von Politik- und Sicherheitsbehörden vor dem Hamas-Angriff.
2: Wir sind gedanklich noch einmal in Berlin. Da trifft sich jetzt am Abend der Koalitionsausschuss, um sich über die anstehenden Reformen auszutauschen. Unter anderem wollen Union und SPD über einen Zeitplan für Beschlüsse zu Rente und Steuern sprechen. Auch die Wahl des Landtagspräsidenten in Sachsen-Anhalt gestern wird ein Thema sein. Es gibt den Verdacht, dass auch CDU-Abgeordnete für den AfD-Politiker Rausch gestimmt haben. Die Bayern-SPD will mit Blick auf Sachsen-Anhalt prüfen lassen, ob Gelder aus dem Länderfinanzausgleich bei einer möglichen AfD-Regierung zurückgehalten werden könnten. Landeschefin Endres sagte, die Solidarität zwischen den Ländern dürfe nicht diejenigen stärken, die die Demokratie zerstören wollten. Die AfD ist in Sachsen-Anhalt gesichert rechtsextrem. Eine Raubkatze streift möglicherweise durch ein Naturschutzgebiet in der Nähe des Münchner Flughafens. Die Behörden glauben, dass es sich um einen Puma handeln könnte. Am Nachmittag hat die Polizei eine groß angelegte Suchaktion gestartet, inklusive Hubschrauber und Drohnen, bisher aber ohne Erfolg. Ein Jäger hatte das verdächtige Tier in der Nacht mit einem Nachtsichtgerät im Notzinger Moos in Oberding entdeckt und gefilmt.
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5: Aktuell meldet Augsburg bedeckt bei 22 Grad. Adelsried 22 Grad und Havangen 20 Grad. Am frühen Abend liegt bei uns über Augsburg, Nordschwaben und dem Allgäu eine dichte Wolkendecke. Bis Mitternacht ist es meist trocken, der Wind weht schwach und die Werte liegen zwischen 12 und 17 Grad. In der Nacht lockert die Wolkendecke örtlich auf, in den tieferen Lagen ist es kühler als im Allgäu. Morgen ist es eher grau, zunächst mit einzelnen Schauern, später lebt der Wind spürbar auf. Am Freitag gibt es nach einem kühlen Start mit 3 bis 9 Grad viel Sonne. Tagsüber ist es wieder angenehm und zum Wochenende hin zeigt sich der Himmel erneut eher grau. Insgesamt bleibt das Temperaturniveau weitgehend konstant.
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5: Bei uns kommen immer die wichtigsten Verkehrsmeldungen zuerst. Auf der A7 Ulm Richtung Füssenreute stehen zwischen Kreuz Ulm-Elchingen und Rastplatz Finningen 4 Kilometer Stau. Der Zeitverlust beträgt bis zu 18 Minuten. Auf der A8 Stuttgart Richtung München ist zwischen Augsburg West und Augsburg Ost wegen eines Unfalls der linke Fahrstreifen blockiert. Auf der B12 Kempten Richtung Buchloe staut es sich zwischen Altdorf und Kaufbeuren-Neugablonz auf 1 Kilometer. Der Zeitverlust beträgt bis zu 21 Minuten. Die neuesten Blitzer. Auf der B16 bei Günzburg und auf der Weißenhorner Straße in Günzburg. Auf der B300 bei Eichach sowie auf der Kaufbeurer Straße in Obergünzburg. Gute Fahrt!
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1: Wir können mal ein Küchenexperiment machen. Zitronen und Limetten, welche der beiden schwimmt besser? Also Zitronen schwimmen wirklich häufig und Limetten gehen öfter unter. Woran liegt's? Reifgrad, Schalendicke und der Luftanteil in der Schale. Zitronen haben im Schnitt mehr Lufträume und dadurch eine geringere Dichte, also die schwimmen dann eher. Könnt ihr, wie gesagt, einfach mal ausprobieren.
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10: Momentan messen wir in Augsburg 21 Grad. Trocken und stark bewölkt. Statt Bergen 20 Grad und bedeckt. Dazu Kammlach 19 Grad. Zum Start in den Abend ist der Himmel bei uns meist bedeckt. Örtlich fällt etwas Regen. In den kommenden Stunden lockert es stellenweise auf. Und die Nacht ist mild und überwiegend trocken. Morgen zeigt sich der Himmel wieder grauer. Dazu gibt es zeitweise Regen und auffrischenden Wind. Am Freitag scheint nach einer kühlen Frühphase häufig die Sonne, mit zunächst 2 bis 7 und später 14 bis 16 Grad. Zum Wochenende ziehen erneut mehr Wolken auf. Meist bleibt es trocken. Der Wettertrend für Augsburg, Nordschwaben und das Allgäu ist weitgehend konstant. Im Süden ist es etwas frischer.
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10: Bei uns immer die wichtigsten Verkehrsmeldungen zuerst. A7 Ulm Richtung Füssenreute zwischen Rastplatz Leiby und Rastplatz Finningen 3 Kilometer Stau mit einem Zeitverlust von bis zu 15 Minuten. Vorsicht auf der A8 Stuttgart Richtung München zwischen Adelzhausen und Odelzhausen. Der rechte Fahrstreifen ist blockiert, Reifenteile liegen auf der Fahrbahn. Die neuesten Blitzer stehen auf der B16 bei Günzburg sowie auf der Weißenhorner Straße in Günzburg, auf der B300 bei Eichach, der Sebastianstraße in Augsburg und der Kaufbeurer Straße in Obergünzburg. Kommt gut an!
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3: Ich bin Gregor Jose Moser. Sicherheitsbehörden haben nach Angaben der nordrhein-westfälischen Landesregierung im Ausland ein Mitglied der russischen Hackergruppe Chilin festgenommen. Dabei handelt es sich um eines der bekanntesten und aggressivsten Hackernetzwerke weltweit. Ronny Thorau berichtet.
4: Der festgenommene 28-jährige Russe sei einer der führenden Köpfe der Hackergruppe Chilin, so NRW-Innenminister Reul. Ermittler des Landeskriminalamtes hätten die Hackergruppe infiltriert und monatelang überwacht. Schließlich habe der 28-Jährige im Mai in Japan Urlaub machen wollen. Dort sei er in Tokio festgenommen und inzwischen nach Deutschland ausgeliefert worden. Die Hackergruppe habe weltweit tausende Unternehmen erpresst, in Deutschland 150 und Milliarden an Lösegeldforderungen gestellt.
3: Änderungen im Strafrecht hat die Bundesregierung auf den Weg gebracht, zum Beispiel um die Herstellung sexualisierter Deepfakes zu verbieten, also durch KI produzierte Darstellungen. Auch soll das heimliche Filmen anderer in der Sauna oder am Strand künftig mit einer Freiheitsstrafe von bis zu 2 Jahren oder einer Geldstrafe geahndet werden. Genau 3 Jahre nach dem Massaker der Terrororganisation Hamas im Süden Israels hat Bundestagspräsidentin Klöckner zum Kampf gegen Antisemitismus aufgerufen. Auch die Kirchen in Deutschland zeigen sich solidarisch. Unter anderem die evangelische Kirche erinnert aber auch an das Leid der Palästinenser im Gazastreifen durch das israelische Militär. Ein mögliches wildes Tier sorgt nahe dem Münchner Flughafen für Aufregung. Mit Hubschrauber, Drohnen und Streifenwagen sucht die Polizei bei Oberding nach der mutmaßlichen Raubkatze. Ein Jäger hatte im Notzinger Moos das Tier gesehen und gefilmt. Laut dem Landratsamt Erding könnte es sich nach einer ersten Einschätzung tatsächlich um einen Puma handeln.
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5: Aktuell meldet Bad Wörishofen 18 Grad und trocken. Augsburg-Bärenkeller 19 Grad. Bonnstetten 12 Grad. Heute Abend gibt es bei uns unter einer dichten Wolkendecke örtlich etwas Regen. In Augsburg, Nordschwaben und dem Allgäu lässt er später nach und die Wolken lockern auf. In der Nacht liegen die Werte zwischen 10 und 15 Grad. Morgen ist es überwiegend grau, zeitweise ziehen Schauer durch und der Wind frischt etwas auf. Am Freitag geht es nach einem frischen Start zunehmend sonnig weiter, am Morgen mit 3 bis 9 Grad. Am Wochenende zeigt sich das Wetter wieder häufiger bewölkt und bleibt insgesamt mild für die Jahreszeit.
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5: Keine Verkehrsmeldungen. Die neuesten Blitzer. Bei Günzburg auf der B16 und der Weißenhorner Straße. Auf der B300 bei Eichach sowie auf der Kaufbeurer Straße in Obergünzburg.
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0: Freak mal mit einer freundlichen Frage.
1: Hast du Angst vor Flora und Fauna?
2: Ja, ich habe Angst. Ich habe voll Angst.
1: Warum?
2: Ja, das ist nicht gut.
1: Das ist nicht gut. Flora und Fauna ist nicht gut.
2: Also ich weiß nicht. Ich denke schon.
1: Kannst du mir sagen, wo du so deine besten Orchideen hast?
3: Zu Hause oder mit Freunden.
1: Werden die dann gleich eingepflanzt, die Orchideen?
3: Wenn es geht, dann ja.
4: Damit zurück ins Fantasy-Sendestudio.
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4: Die aktuellen Wetterwerte. Augsburg-Hammerschmiede trocken und bedeckt bei 17 Grad. Fischach 18 Grad und Marktoberdorf 18 Grad. Heute Abend ist es bei uns über Augsburg, Nordschwaben und das Allgäu bedeckt und meist windstill. In der Nacht bleibt es wechselnd bewölkt, örtlich fällt Regen. Und morgen zeigt sich der Himmel eher grau mit einzelnen Schauern. 10 bis 16 Grad und zeitweise auffrischendem Wind. Am Freitag setzt sich nach einem frischen Start häufiger die Sonne durch. Früh liegen die Werte zwischen 4 und 10 Grad. Zum Wochenende hin zeigt sich das Wetter wieder häufiger grau und wechselhaft. In den Alpentälern nachts etwas frischer als in der milderen Stadt.
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4: Derzeit gibt's keine Verkehrsbehinderungen. Die neuesten Blitzer. Auf der B16 bei Günzburg, auf der B300 bei Eichach sowie auf der Kaufbeurer Straße in Obergünzburg. Kommt gut ans Ziel.
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2: Ich bin Gregor José Moser. Im Kanzleramt in Berlin sind die Spitzen von Union und SPD zu Beratungen zusammengekommen. Bei verschiedenen geplanten Reformen gibt es noch Redebedarf. Für zusätzlichen Druck sorgen die Wahlerfolge der AfD. Jan-Henner Reitze berichtet.
3: Ein Bekenntnis, den eigentlich schon abgesprochenen Reformkurs auch durchzuziehen, das erwartet Kanzler Merz von den Gesprächen wieder einmal, muss man sagen, denn schon mehrfach hatten Union und SPD versprochen, nicht mehr zu streiten, sondern zu liefern. Auch um der AfD den Wind aus den Segeln zu nehmen und Vertrauen in die Politik zurückzugewinnen. Aber es hakt weiter an vielen Stellen. Bei der Rentenreform fehlt immer noch ein Gesetzentwurf. Bei Plastik- oder Zuckersteuer gehen der Union die Pläne aus der SPD zu weit.
2: Die Bundesregierung will härter gegen digitale Gewalt vorgehen. Das Kabinett hat einen Gesetzentwurf von Justizministerin Hubig beschlossen. Geplant sind neue Straftatbestände für zum Beispiel sexualisierte Deepfakes, Cyberstalking und bestimmten Identitätsmissbrauch, etwa über Fake-Profile auf Social Media. Eine Raubkatze streift möglicherweise durch ein Naturschutzgebiet in der Nähe des Münchner Flughafens. Die Behörden glauben, dass es sich um einen Puma handeln könnte. Am Nachmittag hat die Polizei eine groß angelegte Suchaktion gestartet, inklusive Hubschrauber und Drohnen, bisher aber ohne Erfolg. Ein Jäger hatte das verdächtige Tier in der Nacht mit einem Nachtsichtgerät im Notzinger Moos in Oberding entdeckt und gefilmt. Die deutsche Fußballnationalmannschaft rutscht in der FIFA-Weltrangliste weiter ab. Die DFB-Auswahl liegt jetzt auf Platz 13, einen Rang schlechter als nach dem WM-Aus im 16. Finale. Unter dem neuen Bundestrainer Jürgen Klopp hat Deutschland in 4 Nations-League-Spielen nur einen Sieg geholt. Allerdings hatte Klopp auch einen XXL-Kader berufen, um erst einmal Orientierung für die Zukunft zu bekommen.
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4: Im Moment in Augsburg 17 Grad und trocken. Neusäß 17 Grad sowie Nesselwang 17 Grad. Heute Abend liegt über Augsburg, Nordschwaben und dem Allgäu eine dichte Wolkendecke bei kaum Wind. In den kommenden Stunden ist es meist bedeckt, später lockert es stellenweise auf, bei 15 bis 21 Grad. Morgen ist der Himmel überwiegend grau, zeitweise fällt Regen und der Wind frischt spürbar auf. Am Freitag ist es nach klarer Nacht mit 2 bis 8 Grad am Morgen deutlich frischer, später scheint oft die Sonne. Zum Wochenende hin wird es wieder wolkiger, insgesamt bleibt der Wettertrend weitgehend konstant.
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4: Bei uns immer die wichtigsten Verkehrsmeldungen zuerst. Die B12 zwischen der B16 bei Markt Oberdorf und Kaufbeuren Neugablonz ist in beiden Richtungen wegen Bergungsarbeiten gesperrt. Die neuesten Blitzer. Auf der B16 bei Günzburg und auf der B300 bei Eichach.
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1: Oh, das wurde ja ganz toll gemacht. Sagt ihr und meint es eigentlich nicht so. Aber das Problem ist, Ironie musst du der KI erklären, die checkt das nicht. Sie denkt dann, das ist wirklich ernst gemeint und antwortet entsprechend trocken. Also sag ihr, dass es ein Witz ist. Zum Beispiel bitte mit Augenzwinkern betrachten.
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1: Derzeit in Augsburg 16 Grad und bedeckt. Langehringen 17 Grad und trocken. Außerdem Mindelheim 17 Grad. Heute Abend ist der Himmel meist bedeckt, der Wind kaum spürbar. Und in Augsburg, Nordschwaben und dem Allgäu fällt örtlich etwas Regen. Später lockert es stellenweise auf. Die Nacht ist frisch und überwiegend trocken. Morgen bleibt es eher grau, zeitweise regnet es. Am Nachmittag liegen die Temperaturen zwischen 12 und 18 Grad. Am Freitag gibt es nach einem frischen Morgen mehr Sonne und dann 11 bis 16 Grad. Zum Wochenende hin wird es wieder grauer, in den alpennahen Lagen frischer und wechselhafter.
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1: Bei uns immer die wichtigsten Verkehrsmeldungen zuerst. B12 Kempten Richtung Buchlohe zwischen B16 bei Markt Oberdorf und Kaufbeuren Neugablons in beiden Richtungen wegen Bergungsarbeiten gesperrt. Die neuesten Blitzer? Auf der Haunstettenstraße in Augsburg sowie auf der Herzog-Philipp-Ludwig-Straße in Höchstädt. Kommt gut an!
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1: Ich bin Gregor Jose Moser. Bundeskanzler Merz hat die Wahl des AfD-Politikers Rausch zum Landtagspräsidenten von Sachsen-Anhalt gestern verurteilt. Bei einer Veranstaltung des Handelsblatts in Berlin sprach er von einem historischen Einschnitt. Weil es eine geheime Wahl war, wisse niemand, ob auch CDU-Abgeordnete für Rausch gestimmt haben, so Merz. Rausch behauptet jedoch, es habe Absprachen mit 4 CDU-Leuten gegeben. Fest steht, dass Rausch gestern 4 Stimmen mehr bekommen hat, als AfD und BSW zusammen haben. Die Bundesregierung hat einen Gesetzentwurf gegen digitale Gewalt beschlossen. Lea Matschulat berichtet aus Berlin.
2: Wer eine nackte Frau ungefragt am Strand fotografiert oder einen nackten Mann ohne Erlaubnis in der Sauna filmt, macht sich künftig strafbar, wenn das Gesetz dann in Kraft tritt. Und wer sich Bilder einer realen Vergewaltigung ansieht oder auf dem Laptop oder in der Cloud hat, das alles wird zur Straftat. Bestraft wird künftig auch, wer unter dem Namen eines anderen Dinge im Netz verbreitet, die dem Ansehen dieses Menschen schaden können.
1: Weltweit ist an den Terrorangriff der Hamas vor 3 Jahren in Israel erinnert worden. Im Bundestag hat Parlamentspräsidentin Klöckner zum Kampf gegen Antisemitismus aufgerufen. Auch Bundespräsident Steinmeier kritisierte den wachsenden Antisemitismus, erinnerte aber auch an die Toten und das Leid im Gazastreifen infolge des israelischen Krieges. Geburtstagswoche in Augsburg. Da feiert das Museum der Puppenkiste sein 25-jähriges Bestehen. Besucher, egal ob groß oder klein, bekommen exklusive Einblicke hinter die Kulissen der Ausstellung. Für Kinder gibt es eine abenteuerliche Museumsschnitzeljagd sowie spezielle Führungen mit der beliebten Ratte Frieda. Die Augsburger Puppenkiste selbst gibt es schon seit 1948, also seit 78 Jahren.
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3: Die aktuellen Wetterwerte. Augsburg, Haunstetten trocken und bedeckt bei 17 Grad. Diedorf 17 Grad und Durach 15 Grad. Heute Abend gibt es bei uns eine graue Wolkendecke. Der Wind ist kaum spürbar. Später lockert es in Augsburg, Nordschwaben und dem Allgäu stellenweise auf. Nachts bleibt es überwiegend trocken und die Temperaturen gehen auf rund 10 Grad zurück. Morgen ist es eher grau, zeitweise fällt Regen und am Nachmittag frischt der Wind auf. Am Donnerstag folgt nach einer kühlen Frühphase viel Sonne mit 12 bis 16 Grad. Am Freitag ziehen wieder mehr Wolken auf und der Wettercharakter ist insgesamt wechselhaft.
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3: Bei uns immer die wichtigsten Verkehrsmeldungen zuerst. B12 Kempten Richtung Buchlohe. Zwischen B16 bei Markt Oberdorf und Kaufbeuren Neugablons in beiden Richtungen wegen Bergungsarbeiten gesperrt. Die neuesten Blitzer. Auf der B16 bei Günzburg sowie auf der Herzog-Philipp-Ludwig-Straße in Höchstädt. Kommt gut an.
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1: Feiert ihr euch eigentlich genug? Also einfach dafür, dass es euch gibt, für all die Sachen, die ihr gelernt habt, die ihr leistet, die ihr verändert. Also ich finde, die meisten feiern sich viel zu wenig und im Gegenteil, wir kritisieren ja eher immer so an uns rum, ne? Also ich lade euch heute dazu ein, feiert euch. Entweder mit kleinen Belohnungen oder einfach indem ihr mal anerkennt, wie weit ihr schon gekommen seid. Echt einfach mal selbst auf die Schulter klopfen, lachen und sagen, hey, hast schon echt ganz schön viel, ganz schön gut hinbekommen. Und falls ihr jetzt denkt, hä, aber das trifft auf mich doch gar nicht zu. Doch, doch, jeder, der da ist, der darf sich dafür auch feiern, weil da leistet man automatisch schon ganz schön viel.
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1: Aktuell meldet Augsburg bedeckt bei 16 Grad. Obergriesbach 16 Grad und Kaufbeuren 17 Grad und stark bewölkt. Heute Abend liegt über den Dächern eine dichte Wolkendecke. Örtlich fällt etwas Regen. In Augsburg, Nordschwaben und dem Allgäu ist es zunächst bedeckt bei 14 bis 18 Grad. In der Nacht lockert es zunehmend auf, der Wind ist schwach und morgen ist es zunächst grau mit einzelnen Schauern. Am Nachmittag frischt der Wind auf. Am Freitag beginnt der Tag deutlich frischer mit 2 bis 8 Grad. Später zeigt sich zeitweise die Sonne. Und zum Wochenende hin zieht wieder mehr Bewölkung auf. Im Allgäu ist es dabei etwas kühler als in Nordschwaben.
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1: Bei uns immer die wichtigsten Verkehrsmeldungen zuerst. B12 Kempten Richtung Buchlohe zwischen B16 bei Markt Oberdorf und Kaufbeuren Neugablonz in beiden Richtungen wegen Bergungsarbeiten gesperrt. Und uns liegt nur ein Blitzer vor. Auf der B16 bei Günzburg. 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

0: Rausch behauptet, die vier Stimmen außerhalb von AfD und BSW kämen aus der CDU. Es habe hier Absprachen gegeben. Die Bundes-CDU weist das zurück. Die SPD fordert Aufklärung. Mit Gedenkveranstaltungen weltweit ist heute an den Terrorangriff der islamistischen Hamas auf Israel vor 3 Jahren erinnert worden. Auch im Bundestag. Mehr von Ronny Thorau.
1: Vor einer Parlamentssitzung ergriff Bundestagspräsidentin Julia Klöckner das Wort, erinnerte an das Leid, das der Hamas-Terror vor 3 Jahren ausgelöst habe.
2: Der 7. Oktober, der hat sich tief in das Leben der Überlebenden und der Angehörigen eingegraben.
1: In Israel wurde heute den ganzen Tag an den Terror vor 3 Jahren erinnert. Es gab aber auch Demonstrationen, bei denen Menschen eine staatliche Untersuchungskommission forderten, etwa zu Versäumnissen von Politik- und Sicherheitsbehörden vor dem Hamas-Angriff.
0: Eine Raubkatze streift möglicherweise durch ein Naturschutzgebiet in der Nähe des Münchner Flughafens. Die Behörden glauben, dass es sich um einen Puma handeln könnte. Am Nachmittag hat die Polizei eine groß angelegte Suchaktion gestartet, inklusive Hubschrauber und Drohnen, bisher aber ohne Erfolg. Ein Jäger hatte das verdächtige Tier in der Nacht mit einem Nachtsichtgerät im Notzinger Moos in Oberding gefilmt. Die deutsche Fußballnationalmannschaft rutscht in der FIFA-Weltrangliste weiter ab. Die DFB-Auswahl liegt jetzt auf Platz 13, einen Rang schlechter als nach dem WM-Aus im 16. Finale. Unter dem neuen Bundestrainer Jürgen Klopp hat Deutschland in 4 Nations League-Spielen nur einen Sieg geholt. Allerdings hatte Klopp auch einen XXL-Kader berufen, um erst einmal Orientierung für die Zukunft zu gewinnen.
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4: Aktuell meldet Augsburg bedeckt bei 17 Grad, Großaitingen 16 Grad und viele Wolken, Lauben 15 Grad. Über den Dächern liegen heute Abend dichte Wolken. Örtlich fällt noch etwas Regen. Und in Augsburg, Nordschwaben und dem Allgäu lockert es in der Nacht stellenweise auf. Morgen ist es bei 10 bis 16 Grad meist grau. Dazu ziehen zeitweise Schauer durch. Am Freitag ist es nach einer Nacht mit 2 bis 8 Grad wieder sonniger. Am Wochenende erneut eher bedeckt, bei insgesamt wenig Veränderung. Der Wind frischt vor allem in den offenen Lagen auf. Im Süden ist der Himmel länger wolkig.
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4: Bei uns immer die wichtigsten Verkehrsmeldungen zuerst. B12 Kempten Richtung Buchlohe zwischen B16 bei Markt Oberdorf und Kaufbeuren Neugablonz in beiden Richtungen wegen Bergungsarbeiten gesperrt. Im Sendegebiet gibt's im Moment keine Blitzer. Kommt gut ans Ziel.
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2: Ich bin Moritz Einzel. Zuckersteuer, Rente oder auch AfD. Zwischen Union und SPD gibt es Redebedarf. Seit dem späten Nachmittag sitzen deren Spitzen im Koalitionsausschuss zusammen. Noch vor Rente und Steuern dürfte die Wahl des AfD-Politikers Rausch zum Landtagspräsidenten in Sachsen-Anhalt gestern das beherrschende Thema sein.

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1: Wie viel schlafen eigentlich Katzen wirklich? Also gefühlt liegen hier immer nur faul rum. Sie schlafen im Schnitt 12 bis 16 Stunden am Tag. Ältere Tiere noch mehr. Hochgerechnet verbringen sie einen Großteil ihres Lebens im Schlaf. Das sind so bis zu 2/3, wenn ich richtig gerechnet habe. Hängt natürlich stark von Alter und Lebensstil ab. Kann ja sein, dass eine Katze als fauler Hund geboren wird. Dann wird sie noch länger schlafen.
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1: Momentan messen wir in Augsburg 18 Grad, Königsbrunn 16 Grad und bedeckt, Marktrettenbach 16 Grad und trocken. Heute Abend gibt es in Augsburg, in Nordschwaben und im Allgäu wechselhaftes, teils nasses Wetter. In den kommenden Stunden klingt der Regen allmählich ab, die Wolkendecke hält sich dicht, nachts liegen die Werte zwischen 11 und 14 Grad. Im Allgäu hält sich der Regen länger, während die Stadt milder durch die Nacht kommt. Morgen ist es überwiegend grau mit zeitweisem Regen und auffrischendem Wind. Am Freitag folgt nach einem frischen Start freundlicheres Wetter mit Sonne. Früh liegen die Temperaturen zwischen 2 und 8 Grad. Zum Wochenende ziehen wieder mehr Wolken auf.
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1: Bei uns immer die wichtigsten Verkehrsmeldungen zuerst. B17 Augsburg Richtung Landsberg. Zwischen Königsbrunn Nord und Königsbrunn. Unfall mit mehreren Fahrzeugen. Polizei und Rettungswagen sind unterwegs. Ein Fahrstreifen ist blockiert. B12 Kempten Richtung Buchlohe. Zwischen B16 bei Markt Oberdorf und Kaufbeuren Neugablonz ist in beiden Richtungen wegen Bergungsarbeiten gesperrt. Aktuell sind keine Radarfallen aufgebaut. Gute Fahrt!
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2: Ich bin Moritz Einzel. Bundeskanzler Merz hat die Wahl des AfD-Politikers Rausch zum Landtagspräsidenten von Sachsen-Anhalt verurteilt. Bei einer Veranstaltung des Handelsplatz in Berlin sprach Merz von einem historischen Einschnitt. Ob auch CDU-Leute für Rausch gestimmt hätten, wisse niemand, so der Kanzler.
3: Wie und ob die Aufklärung dieser geheimen Wahl jemals gelingen wird, das wird dort zu klären sein. Aber gleichzeitig gilt, jedenfalls für mich, wer einen Abgeordneten einer rechtsextremen Partei zum Landtagspräsidenten wählt, muss das mit seinem Gewissen vereinbaren.
2: Am frühen Abend kam der Koalitionsausschuss von Union und SPD zusammen, um unter anderem über die Vorgänge in Sachsen-Anhalt zu sprechen. Es ist der dritte Jahrestag des Terrorangriffs der islamistischen Hamas auf Israel. Weltweit wurde heute der Opfer des 7. Oktober gedacht, auch in Berlin. Bundestagspräsidentin Klöckner hat zu Beginn einer Parlamentssitzung zum Kampf gegen Antisemitismus aufgerufen.
4: Jüdinnen und Juden.

0: müssen in unserem Land frei und sicher leben können. Das ist selbstverständlich, sollte selbstverständlich sein.
1: Auf dem Bebelplatz in Berlin kamen hunderte Menschen zu einer Gedenkfeier zusammen. Die Bundesregierung hat den Verkauf von Anteilen des Hamburger Logistikunternehmens Zippel an die chinesische Staatsreederei COSCO verboten. Dies wurde mit Sicherheitsbedenken begründet. Ein Sprecher sagte, ein Verkauf von Zippel hätte Abhängigkeiten vertieft und die Stabilität der Lieferketten Deutschlands und der EU gefährdet. Gutverdiener müssen bald mehr in die Sozialkassen einzahlen. Wer über 5.812,50 Euro brutto im Monat verdient und gesetzlich versichert ist, muss im kommenden Jahr einen höheren Beitrag an die Krankenversicherung zahlen, wie die Bundesregierung per Verordnung beschlossen hat. Ab einem Verdienst von 8.450 Euro brutto steigt auch der Beitrag für die Rentenversicherung.
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3: Die aktuellen Wetterwerte. Augsburg-Bärenkeller 16 Grad. Bobingen 16 Grad und bedeckt. Bad Hindelang 12 Grad. Spät am Mittwochabend, dem 7. Oktober, ist es bei uns bedeckt. Örtlich fällt noch Regen. Die Werte liegen bei 13 bis 17 Grad. In der Nacht lockert es allmählich auf. Morgen ist der Tag vielfach grau mit einzelnen Regenfällen. Später frischt der Wind auf. Der Freitag beginnt mit 2 bis 8 Grad und bringt längere sonnige Abschnitte. Zum Wochenende hin zieht mehr Bewölkung auf, einzelne Schauer sind möglich. Regional ist der Wind in den nördlichen Lagen spürbarer, im südlichen Bergland zeigt sich der Himmel häufiger bewölkt.
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3: Bei uns immer die wichtigsten Verkehrsmeldungen zuerst. B17 Augsburg Richtung Landsberg ist zwischen Königsbrunn Nord und Königsbrunn Süd wegen eines Unfalls gesperrt. Bildet eine Gasse für Rettungs- und Einsatzfahrzeuge. B12 Kempten Richtung Buchlohe ist zwischen B16 bei Markt Oberdorf und Kaufbeuren Neugablonz in beiden Richtungen wegen Bergungsarbeiten gesperrt. Die neuesten Blitzer. Auf der B16 bei Günzburg sowie am Harzerhof in Neu-Ulm.
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0: Freak mal mit einer freundlichen Frage. Fändest du es in Ordnung, wenn es bei dir in den Brötchen, die du gekauft hast, Sägemehl drin wäre?
1: Ja, weil es besser ist als so Zeugs.
0: Was so Zeugs?
1: Ja, köttliges.
0: Oder kann man einfach sagen, Sägemehl, wenn das drin ist, ist einfach frisch, das natürlich, oder wie?
1: Ja.
0: Aber würdest du es rausschmecken, wenn kein Sägemehl drin ist?
1: Auch nicht.
0: Dann macht es ja gar keinen Unterschied.
1: Ja, was beruhigtes Gewissen.
0: Damit zurück ins Fantasy-Sendestudio.
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1: Im Moment in Kirchheim in Schwaben bedeckt bei 14 Grad. Augsburg 15 Grad und Meitingen 15 Grad. Am späten Abend liegt unsere Region unter Wolken. Örtlich fällt noch etwas Regen und der Wind ist schwach. In der Nacht sinken die Temperaturen auf 9 bis 14 Grad. Morgen ist es meist grau, zeitweise fällt Regen und im Tagesverlauf frischt der Wind auf. Am Freitag setzt sich nach einem frischen Start mit 2 bis 6 Grad häufig die Sonne durch. Zum Wochenende ziehen wieder mehr Wolken auf. Es ist aber überwiegend trocken. In den alpennahen Lagen hält sich der Nebel länger. Richtung Donau ist es etwas windiger.
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1: Bei uns immer die wichtigsten Verkehrsmeldungen zuerst. B17 Augsburg Richtung Landsberg. Zwischen Königsbrunn Nord und Königsbrunn Süd ist die Richtungsfahrbahn wegen eines Unfalls gesperrt. Die neuesten Blitzer. Auf der B16 bei Günzburg sowie am Harzerhof in Neu-Ulm. Fantasy wünscht euch eine gute Fahrt.
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2: Ich bin Moritz Einzel. Gedenken an die Opfer des Terrorangriffs der Hamas auf Israel vor 3 Jahren. Auch in Berlin gab es Gedenkveranstaltungen. Auf dem Bebelplatz verurteilte Bundesinnenminister Dobrindt in einer Rede den wachsenden Antisemitismus.
3: Schaut auf den 7. Oktober. Hier geht es nicht darum, dass etwas befreit werden soll. Hier geht es darum, dass etwas vernichtet werden soll. Hier sollen Menschen vernichtet werden. Hier soll ein Volk vernichtet werden. Hier soll ein jüdisches Volk vernichtet werden. Das steht hinter diesen Parolen.
2: Das Brandenburger Tor in Berlin wurde in den Farben der israelischen Flagge beleuchtet. Die palästinensische Terrororganisation Hamas hatte am 7. Oktober 2023 in Israel mehr als 1200 Menschen ermordet. Zahlreiche weitere wurden als Geiseln verschleppt. Der frühere Chef des Bundesnachrichtendienstes Hanning muss unter anderem wegen Spionageverdachts in Untersuchungshaft. Das hat ein Ermittlungsrichter des Bundesgerichtshofs entschieden. Der 80-jährige Hanning und sein früherer Büroleiter beim BND waren am Dienstag festgenommen worden. Ein mutmaßlich wildes Tier sorgt nahe dem Münchner Flughafen für Aufregung. Mit Hubschrauber, Drohnen und Streifenwagen sucht die Polizei bei Oberding nach der mutmaßlichen Raubkatze. Ein Jäger hatte im Notzinger Moos das Tier gesehen und gefilmt. Nach Einschätzung von Experten könnte es sich um einen Puma handeln. Vincent Kompany, der Cheftrainer des FC Bayern, erhält beim Bayerischen Sportpreis den persönlichen Preis des bayerischen Ministerpräsidenten Söder. Das hat die Staats

0: Staatskanzlei mitgeteilt. Kompanie sei ein absoluter Ausnahmetrainer und engagierter Anwalt für die Menschlichkeit, erklärte Söder. Kompanie habe nicht nur eine klare Spielphilosophie und Führungsstärke, sondern zeige auch klare Haltung beim Thema Rassismus und Ausgrenzung.
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2: Die aktuellen Wetterwerte. Augsburg 15 Grad und trocken bei bedecktem Himmel. Friedberg ebenfalls 15 Grad und Memmingen 14 Grad. Am späten Mittwochabend ist es über Augsburg, Nordschwaben und dem Allgäu bedeckt. Örtlich fällt noch etwas Regen, in geschützten Lagen hält sich Nebel. Morgen ist es eher grau, zeitweise fällt Regen und der Wind nimmt im Tagesverlauf spürbar zu, bei 10 bis 16 Grad. Am Freitag gibt es nach einer kalten Frühphase mit 2 bis 8 Grad deutlich mehr Sonne und am Wochenende ist es vielerorts freundlich, regional mit mehr Wolken und länger anhaltendem Nebel in geschützten Lagen.
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2: Bei uns immer die wichtigsten Verkehrsmeldungen zuerst. B17 Augsburg Richtung Landsberg. Zwischen Königsbrunn Nord und Königsbrunn Süd ist die Richtungsfahrbahn wegen eines Unfalls gesperrt. Die neuesten Blitzer. Auf der B16 bei Günzburg sowie am Harzer Hof in Neu-Ulm. Fantasy wünscht euch eine gute Fahrt.
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1: Die aktuellen Wetterwerte. Augsburg, Haunstetten 14 Grad und trocken sowie stark bewölkt. Petersdorf 14 Grad. Trunkelsberg 14 Grad. In dieser Nacht liegt eine dichte Wolkendecke über uns, örtlich fällt etwas Regen und in Augsburg, Nordschwaben und dem Allgäu ziehen bis zum Vormittag Regenschauer durch. Am Nachmittag bleibt es grau und windiger. In der kommenden Nacht sinken die Temperaturen auf 3 bis 9 Grad, morgen setzt sich nach einem frischen Start häufig die Sonne durch und bringt 13 bis 15 Grad. Am Samstag ziehen wieder dichtere Wolken und einzelne Schauer durch, am Sonntag zeigt sich das Wetter freundlicher. Insgesamt bleibt der Trend weitgehend konstant.
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1: Im Verkehr keine Meldungen. Wir haben nur einen Blitzer vorliegen auf dem Harzer Hof in Neu-Ulm. Gute Fahrt.
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1: Ich bin Moritz Einzel. Die Spitzen von Union und SPD haben ihre Beratungen im Koalitionsausschuss am Abend nach etwa 4 Stunden beendet. Ergebnisse sollen am Morgen bekannt werden. Neben dem Reformkurs dürfte es auch um die Ereignisse in Sachsen-Anhalt gegangen sein. Es steht im Raum, dass auch CDU-Abgeordnete den AfD-Landtagspräsidenten Rausch mitgewählt haben könnten. Bundeskanzler Merz fand dazu bei einer Veranstaltung des Handelsblatts in Berlin klare Worte.
2: Wer seine Stimme der AfD gibt, der spielt das Spiel der Extremisten. Und er zerstört Glaubwürdigkeit. Mit den Werten meiner Partei, der CDU, verträgt sich das jedenfalls nicht.
1: Umgekehrt gibt es in der Union Verärgerung darüber, dass die SPD möglicherweise mit der Linken in Berlin ein Regierungsbündnis eingeht. Weltweit ist gestern der Opfer des Terrorangriffs der Hamas auf Israel vor 3 Jahren gedacht worden, auch in Berlin. Auf der zentralen Gedenkveranstaltung wandte sich Bundesinnenminister Dobrindt gegen den wachsenden Antisemitismus.
3: Jüdinnen und Juden und das Existenzrecht Israels, sie sind Teil Deutschlands. Und diejenigen, die das in Frage stellen, sie dürfen nicht Teil Deutschlands werden und sie sind nicht Teil Deutschlands, meine Damen und Herren.
1: Israels Botschafter Prosor sagte, man dürfe nicht nur Reden über tote Juden halten, es brauche eine Offensive für lebendige Juden. Seit Tagen protestieren in Frankreich Schülerinnen und Schüler für mehr Lehrer und bessere Infrastruktur in der Bildung. Dabei kommt es auch immer wieder zu Ausschreitungen. Premierminister Le Cornu hat jetzt versprochen, die Lernbedingungen an den Schulen zu verbessern. Mehr Geld werde es aber nicht geben. In der Nähe des Münchner Flughafens ist möglicherweise eine Raubkatze unterwegs. Die Behörden glauben, dass es sich bei dem Tier, das ein Jäger mit einem Nachtsichtgerät entdeckt hat, um einen Puma handeln könnte. Die Polizei rief zu Wachsamkeit auf. Suchmaßnahmen blieben bislang erfolglos.
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4: Die aktuellen Wetterwerte. Augsburg bedeckt bei 14 Grad.

0: Kissing 14 Grad und Dirlewang 15 Grad und stark bewölkt. In den frühen Nachtstunden am Donnerstag bleibt der Himmel bedeckt. Zwischen Donau und den Alpen fällt im Ostallgäu noch etwas Regen, sonst ist es meist trocken und windarm. Im Tagesverlauf hält sich das graue Herbstwetter, gebietsweise ziehen Schauer durch und der Wind frischt zeitweise auf. In der kommenden Nacht sinken die Werte auf 4 bis 9 Grad, in den Donautälern kann sich Nebel bilden. Morgen zeigt sich das Wetter nach frischem Start zunehmend sonnig bei milden 12 bis 15 Grad, zum Wochenende hin wechselhafter mit einzelnen Schauern, bevor sich am Sonntag häufiger die Sonne zeigt.
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0: Im Verkehr keine Meldungen. Wir haben nur einen Blitzer vorliegen auf dem Harzer Hof in Neu-Ulm. Gute Fahrt.
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1: Momentan melden wir Augsburg bedeckt bei 14 Grad, Velden 15 Grad und Pfaffenhausen stark bewölkt bei 14 Grad und trocken. In der Nacht zum Donnerstag ist der Himmel bei uns meist bedeckt, örtlich ziehen Schauer durch und im Tagesverlauf bleibt es trüb und wechselhaft mit zeitweise auffrischendem Wind und Temperaturen von 10 bis 16 Grad. In der kommenden Nacht lockern die Wolken stellenweise auf, morgen gibt es nach frischer Nacht häufiger Sonne, in der Früh 3 bis 9 Grad und später mildere Temperaturen. Am Wochenende zeigt sich das Wetter wieder wechselhafter, mit zeitweiligem Regen und späteren Auflockerungen, bevor der Sonntag überwiegend freundlich ausfällt. In Augsburg, Nordschwaben und dem Allgäu bleibt der Trend weitgehend konstant. Am frischesten ist es in den nördlichen und donaunahen Lagen.
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1: Aktuell sind uns keine Verkehrsbehinderungen und keine Blitzer bekannt.
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2: Ich bin Moritz Einzel. Die Spitzen von Union und SPD haben ihre Beratungen im Koalitionsausschuss am Abend nach rund 4 Stunden beendet. Über die Ergebnisse will die Regierung am Morgen informieren, und zwar voraussichtlich in schriftlicher Form. Hauptthema der Sitzung war die weitere Umsetzung der Reformvorhaben. Außerdem ging es um die Ergebnisse der Wahlen in Sachsen-Anhalt, Mecklenburg-Vorpommern und Berlin. Teilnehmer beschrieben die Stimmung bei dem Treffen als gut und sehr konstruktiv. 3 Jahre nach dem Terrorangriff der islamistischen Hamas auf Israel ist gestern der Opfer gedacht worden, auch im Bundestag. Parlamentspräsidentin Klöckner sagte, man höre immer, Antisemitismus dürfe keinen Platz haben.
3: Aber leider, sind wir ehrlich, ist doch die Realität anders. Erschreckend anders, ob rechtsextrem, linksextrem oder islamistisch begründet. Deshalb liegt es doch an uns, Antisemiten in die Schranken zu weisen. Jeder und jede im eigenen Alltag, vor der Haustür, am Arbeitsplatz, in der Freizeit.
2: Das Brandenburger Tor in Berlin wurde am Abend in den Farben Israels angeleuchtet. Eine Woche nach der gescheiterten Hinrichtung der zum Tode verurteilten Mörderin Christa Pike im US-Bundesstaat Tennessee haben ihre Anwälte Details zu ihrem Gesundheitszustand mitgeteilt. Sie zeigten sich überrascht, dass Pike das Bewusstsein wiedererlangt hat, nachdem sie eigentlich davon ausgegangen waren, dass ihre Mandantin hirntot sei. Pike sei kognitiv sehr verwirrt und habe einen langen Weg der Genesung vor sich. Die 50-Jährige hatte 2 Giftspritzen überlebt. Die Symbolfigur der Wohnungsproteste in Spanien ist tot. Wie der Mieterverband mitgeteilt hat, ist die 87-jährige Mari Carmen Abascal im Krankenhaus gestorben. Sie hatte ihre Wohnung nach 70 Jahren verlassen müssen. Das hatte landesweite Massenproteste gegen Wohnungsnot und politische Verwerfungen ausgelöst. Ende November gibt es Neuwahlen in Spanien.
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4: Die aktuellen Wetterwerte: Augsburg 14 Grad und bedeckt. Langenneufnach 14 Grad und stark bewölkt. Sonthofen 12 Grad. In der Nacht ist es über Augsburg, Nordschwaben und dem Allgäu bedeckt, örtlich mit Schauern. Heute ziehen vom Morgen bis in den Nachmittag weitere Regenschauer durch. Der Wind frischt auf und zum Abend lässt der Regen allmählich nach. Die Temperaturen gehen auf 3 bis 8 Grad zurück. Morgen ist es nach einem frischen Start freundlicher mit Sonne und milden 12 bis 15 Grad. Am Samstag bleibt es wechselhaft mit Regen, später gibt es Auflockerungen und örtlich Gewitter. Am Sonntag zeigt sich das Wetter wieder freundlicher.
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4: Keine Verkehrsstörungen und keine Blitzer gemeldet.
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